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1: Ich bin Jan-Henner Reitzel. US-Präsident Donald Trump ist zu einem Besuch in China angekommen. Dort sind Gespräche mit Staatschef Xi Jinping geplant. Erreichen will Trump vor allem bessere Bedingungen für amerikanische Unternehmen auf dem chinesischen Markt.
2: Trump genoss den Empfang mit Sprechchören und Fähnchen sichtlich. Sein Sohn Eric, dessen Frau und Tech-Milliardär Elon Musk waren auch dabei. Bei den Gesprächen mit Xi geht es vor allem um Handelsfragen, den Zollstreit und offensichtlich auch um Deals auf dem Hightech-Sektor. Überschattet ist der China-Besuch vom Iran-Krieg, der Trumps Verhandlungsposition schwächt. Und auch die US-Waffenlieferungen an Taiwan sind ein Knackpunkt. Es gibt Sorge, dass Trump für Zugeständnisse aus Peking die US-Haltung zur Unabhängigkeit Taiwans ändern könnte. Tina Eck, USA.
1: Die Bundesregierung aus Union und SPD tut sich schwer, bei Sozialreformen und Haushalt zueinander zu finden. Überwinden will sie diese Gräben durch einen Schulterschluss mit Arbeitgebern und Gewerkschaften, die möglichst gemeinsam mit an den Tisch geholt werden sollen, damit dann Kompromisse gefunden werden, die alle mittragen. Ob das klappt, wird skeptisch gesehen. Arbeitgeber, Wirtschaft und Gewerkschaften sind nicht überzeugt, dass die anderen Beteiligten kompromissbereit sind. Das Amtsgericht München hat den YouTuber Marvin Wildhage unter anderem wegen Urkundenfälschung zu einer Geldstrafe verurteilt. Er hatte sich mit einem gefälschten Maskottchenkostüm bei der Fußball-EM 2024 Zugang zum Stadion in München verschafft.
3: Ein Fake-Maskottchenkostüm, gefälschte Akkreditierungen und ein manipuliertes Autokennzeichen. Damit schaffte es der YouTuber Marvin Wildhage beim EM-Eröffnungsspiel Deutschland gegen Schottland bis aufs Spielfeld. Wildhage argumentiert, das war investigativer Journalismus, um Sicherheitslücken bei der UEFA aufzudecken. Das Münchner Amtsgericht sieht das anders. Wildhage soll 60 Tagessätze zu je 150 Euro zahlen, also insgesamt 9.000 Euro. Zudem werden 5.400 Euro aus Webvideo-Einnahmen eingezogen. Aus München, Moritz Einzel.
1: In den vergangenen Wochen sind in Brandenburg in mehreren Fällen Rinder gestohlen worden. Insgesamt mehr als 150 Tiere, darunter auch wertvolle Zuchttiere. Die Polizei prüft, ob die Fälle zusammenhängen. Der Bauernverband rät, Kontrollgänge zu verstärken. Das Wetter, die Vorhersage des Deutschen Wetterdienstes. Viele Wolken und Schauer ziehen über Deutschland bei Tiefstwerten zwischen 8 und 3 Grad. Weiteren Regen bringt auch der Tag, auch Gewitter sind möglich. Entlang der Nordsee gibt es die besten Chancen, dass sich auch mal länger die Sonne zeigt. Die Temperaturen erreichen 10 bis 16 Grad. Auch am Freitag und Samstag bleibt es noch beim wechselhaften Wetter, dann wird es aber langsam eher freundlicher und wieder etwas wärmer.
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4: Im Moment gibt es keine Meldung über Verkehrsstörung. Wir wünschen eine gute Fahrt.
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4: Ich bin Jan-Henna Reitze. Die Bundesregierung hat in ihrer Kabinettssitzung Änderungen bei den Vorgaben für neue Heizungen beschlossen. Geplant ist, dass weiterhin auch neue Gas- und Ölheizungen eingebaut werden dürfen. Außerdem hat die Regierung einen Entwurf beschlossen, der härtere Strafen rund um K.O.-Tropfen vorsieht.
5: Geplant ist, dass K.O.-Tropfen rechtlich so eingestuft werden wie eine Waffe oder ein gefährliches Werkzeug. Das heißt, wer sie etwa nutzt, um ein wehrloses Opfer zu vergewaltigen oder auszurauben, muss mit mindestens 5 Jahren Haft rechnen. Allerdings ist es oft schwer nachzuweisen, dass K.O.-Tropfen etwa heimlich in Getränke gemixt wurden. Vergewaltigungen unter Einsatz von K.O.-Tropfen sind besonders hinterhältig und gefährlich, sagt Justizministerin Hubich, und diese sexuelle Gewalt treffe vor allem Frauen. Thomas Brock, Nachrichtenredaktion.
4: US-Präsident Donald Trump ist zu einem Besuch in China angekommen. Bei den bevorstehenden Gesprächen mit dem chinesischen Staatschef Xi Jinping möchte Trump vor allem wirtschaftliche Beziehungen verbessern. Auch Elon Musk ist bei der Reise dabei. Es geht auch um den Krieg im Iran und Chinas Ansprüche auf Taiwan. Internationale Bahnreisen sollen in der EU einfacher werden. Fahrgäste sollen zum Beispiel leichter Tickets für zusammenhängende Verbindungen mehrerer Verkehrsunternehmen kaufen können. Das schlägt die EU-Kommission vor.
6: Bisher muss man bei Reisen ins Ausland, die von unterschiedlichen Bahnunternehmen betrieben werden, die Tickets oft auf unterschiedlichen Plattformen buchen. Häufig sind 2 oder 3 Tickets nötig. Künftig sollen solche Tickets als eine Reise behandelt und auch auf Plattformen angeboten werden. Und bei Verspätungen oder Ausfällen beispielsweise soll man auch mit einem anderen Unternehmen die Reise fortsetzen dürfen. Auch Entschädigungen sollen einfacher werden. Jetzt ist das nur ein Vorschlag, nun sind die Regierungen am Zug. Dieter Ebeling, Brüssel.
4: Der Hersteller ruft Schokostreusel zurück, die bei Lidl verkauft worden sind. Bei einer Probe sind Salmonellen nachgewiesen worden. Wie die betroffene Packung genau aussieht, zeigt das Portal lebensmittelwarnung.de. Verkauft wurden die Schokostreusel fast in ganz Deutschland. Sie können zurückgegeben werden und das Geld dafür gibt es zurück. Das Wetter, die Vorhersage des Deutschen Wetterdienstes. Viele Wolken und Schauer ziehen über Deutschland bei Tiefstwerten zwischen 8 und 3 Grad. Weiteren Regen bringt auch der Tag, auch Gewitter sind möglich. Entlang der Nordsee gibt es die besten Chancen, dass sich auch mal länger die Sonne zeigt. Die Temperaturen erreichen 10 bis 16 Grad. Auch am Freitag und Samstag bleibt es noch beim wechselhaften Wetter, dann wird es aber langsam eher freundlicher und wieder etwas wärmer.
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7: Im Moment gibt es keine Meldung über Verkehrsstörungen. Wir wünschen eine gute Fahrt.
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1: Ich bin Jan-Henner Reitzen. Die Bundesregierung will bis zur Sommerpause ein großes Reformpaket schnüren, um damit zentrale Streitpunkte zu lösen. Dabei sollen Arbeitgeber und Gewerkschaften einbezogen werden, möglichst bei einem gemeinsamen Treffen im Kanzleramt. Die Reaktionen auf diese Idee sind aber zurückhaltend.
2: Möglichst alle an einen Tisch bringen und dann die großen Reformen umsetzen. Darauf hofft die Bundesregierung. Ob dieser Dialog aber zustande kommt und dann auch zu Kompromissen führt, ist fraglich. Die Arbeitgeber etwa sind nicht begeistert. Zuletzt habe man mit den Gewerkschaften nicht mal über flexiblere Arbeitszeiten sprechen können, sagt Verbandschef Kampeter. Und auch der Deutsche Gewerkschaftsbund ist skeptisch. DGB-Chefin Fahimi erwartet ernsthafte Gespräche. Man werde sicher nicht nur einfach zum Fototermin ins Kanzleramt kommen. Thomas Brock, Nachrichtenredaktion.
1: Schon im Kabinett beschlossen hat die Bundesregierung, wie das umstrittene Heizungsgesetz der Ampel-Vorgängerregierung geändert werden soll. Die Vorgabe, dass neue Heizungen zu 65% mit erneuerbaren Energien betrieben werden müssen, fällt nach den Plänen weg. Weiter sollen damit auch neue Öl- und Gasheizungen eingebaut werden können. Die müssen schrittweise aber anteilig mit Bioöl oder Biogas betrieben werden. Gegen einen Kinderarzt aus Brandenburg ist Anklage erhoben worden. Dem Mann werden insgesamt 130 Straftaten vorgeworfen, darunter schwerer sexueller Missbrauch sowie Vergewaltigung von Kindern. Die große Zahl der mutmaßlichen Taten war bisher unbekannt. Viele sollen während seiner Arbeit passiert sein.
3: Der Arzt sitzt schon seit einigen Monaten in Untersuchungshaft. Laut Staatsanwaltschaft sollen sich die mutmaßlichen Taten über rund 12 Jahre gezogen haben. Angefangen haben die Ermittlungen nach der Anzeige einer Mutter Anfang des Jahres. Danach hat die Polizei Wohnungen durchsucht und zahlreiche Datenträger sichergestellt. Die Klinikgruppe sagt inzwischen selbst, das Vertrauen vieler Familien sei erschüttert und überprüft jetzt ihre Schutzmaßnahmen bei Untersuchungen von Kindern, unter anderem das Vier-Augen-Prinzip. Zoe Tassovali, Redaktion.
1: Der US-Senat hat den Wunschkandidaten für den Chefposten der Notenbank von Präsident Donald Trump bestätigt. Kevin Warsh soll den Posten übernehmen. Die Demokraten sehen das kritisch und fürchten, dass Trump damit Einfluss auf Entscheidungen der Notenbank nehmen will, die eigentlich politisch unabhängig handeln soll. Das Wetter, die Vorhersage des Deutschen Wetterdienstes. Viele Wolken und Schauer ziehen über Deutschland bei Tiefstwerten zwischen 8 und 3 Grad. Weiteren Regen bringt auch der Tag, auch Gewitter sind möglich. Entlang der Nordsee gibt es die besten Chancen, dass sich auch mal länger die Sonne zeigt. Die Temperaturen erreichen 10 bis 16 Grad. Auch am Freitag und Samstag bleibt es noch beim wechselhaften Wetter, dann wird es aber langsam eher freundlicher und wieder etwas wärmer.
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1: Ich bin Diana Kramer. US-Präsident Donald Trump ist zu Besuch in China. Er wurde in Peking von Staatschef Xi Jinping mit militärischen Ehren empfangen. Trump will in den anstehenden Gesprächen vor allem die wirtschaftlichen Beziehungen verbessern. Begleitet wird er von Unternehmensvertretern wie Apple-Chef Tim Cook und Tesla-Gründer Elon Musk. Weitere Themen der Reise sind der Iran-Krieg und Chinas Ansprüche auf Taiwan. Die schwarz-rote Koalition will bis zur Sommerpause ein großes Reformpaket auf den Weg bringen, gemeinsam mit Arbeitgebern und Gewerkschaften. Doch schon vor den ersten Gesprächen gibt es Streit. Arbeitgeberpräsident Rainer Dulger fordert jetzt deutlich mehr Tempo und echte Veränderungen.
2: Dulger warnt vor reinen symbolischen Spitzengesprächen ohne konkrete Ergebnisse. Er sagt, Deutschland komme nur voran, wenn wirklich alle Seiten zu Veränderungen bereit sind. Bei Gewerkschaften und Teilen der SPD sieht er das aktuell aber nicht. Dulger fordert, die Wettbewerbsfähigkeit der deutschen Wirtschaft stärker in den Mittelpunkt zu stellen. Streit gibt es vor allem bei möglichen Änderungen der Arbeitszeitregeln. Während Arbeitgeber mehr Flexibilität wollen, lehnen die Gewerkschaften eine Aufweichung des 8-Stunden-Tages klar ab. Zoe Tessovali, Redaktion.
1: Knapp 2 Wochen ist es her, dass der mehrfach gestrandete Buckelwal in der Nordsee ausgesetzt wurde. Neue Daten von einem GPS-Tracker gibt es nach wie vor nicht. Es ist unklar, wo der Wal ist und ob er überhaupt noch lebt.
3: Aus den Reihen der privaten Initiative, die den Wal in die Nordsee gebracht hatte, hieß es kurz nach dem Aussetzen, dass zumindest Vitalzeichen übermittelt worden seien, seitdem Funkstille. Das Land Mecklenburg-Vorpommern hat bisher keine Einsicht in die Daten bekommen und überlegt, das einzuklagen. Fest steht, GPS-Signale können nur gesendet werden, wenn der Wal noch die Kraft hatte, zum Atmen aufzutauchen. Als Hoffnung bleibt ein Foto der Schwanzflosse, von dem die Rettungsinitiative sagt, es in eine Datenbank einstellen zu wollen, mit deren Hilfe Wale identifiziert werden. Jan-Henner Reitze, Nachrichtenredaktion.
1: Vertreter aus Israel und dem Libanon wollen heute unter Vermittlung der USA zu weiteren Gesprächen in Washington zusammenkommen. Beide Seiten hatten sich Mitte April nach ersten Gesprächen erstmals auf eine Waffenruhe geeinigt. Allerdings ist die libanesische Regierung keine aktive Konfliktpartei. Sowohl Israel als auch die Hisbollah-Miliz im Libanon setzten die Angriffe fort.
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4: Einen wunderschönen guten Morgen an Christi Himmelfahrt. Dieser Donnerstag glänzt vor allem, weil alles nass ist. kaum Sonne dabei, viele Wolken und immer wieder Regenschauer. Vor allem zum Nachmittag hin kann es teilweise auch mal kräftig ausfallen. Und hier und da ist ein kurzes Gewitter möglich. Insgesamt kühl bei 8 bis maximal 14 Grad. Einziger Vorteil dabei, die Kiste Bier im Bollerwagen wird nicht warm, ne? Die nächsten Tage sehen leider nicht viel besser aus. Kurzer Ausblick, morgen am Freitag Mix aus etwas Sonne, vielen Wolken und am Nachmittag wieder Schauer, weiterhin maximal 8 bis 14 Grad. Der Samstag auch noch ähnlich wechselhaft. Am Sonntag gibt's wieder etwas mehr Sonne. Guten Morgen auf die Straßen. 6:02, aktuell alles entspannt. Uns liegen keine Störungsmeldungen vor und deswegen wünschen wir euch eine entspannte Fahrt und natürlich sicheres Ankommen.
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4: Herzlich willkommen am Feiertag, 6:02. Schön, dass wir alle gemeinsam hier so früh uns am Radio einfinden. Es lohnt sich, kann ich nur sagen. Zum Beispiel für die einen, weil sie sich noch fragen, was ist das eigentlich mit dem Himmelfahrt-Dings? Warum ist heute frei? Klären wir gleich. Und natürlich, weil wir den FFH-Mix am Start haben, auch zu dieser frühen Stunde Christina Aguilera, Genie in a Bottle, ein FFH-Greatest Hit gleich nach aktuellem Sound von Ed Sheeran, Azizam und damit euch einen schönen Start oder einen entspannten Feierabend nach der Nachtschicht.
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0: Lange nicht gehört. Christina Aguilera mit Genie in a Bottle hier im FFH-Mix, ein FFH-Greatest Hit. Und gleich Bruno Mars. Mittendrin schauen wir mal auf diesen Donnerstag hier bei Kreuz und Quer. Und dieser Donnerstag ist ja normalerweise ein ganz normaler Arbeitstag. Aber nicht dieser 14. Mai. Nein. Denn im Kalender steht, ist ganz klar, Himmelfahrt. Und das ist Feiertag. Und irgendwie ist auch Vatertag natürlich für einige. Bollerwagen ist schon gepackt, ne? Verpflegung eingepackt und man hat sich schon verabredet. Jetzt müssen alle noch pünktlich kommen. Ja, und wenn ihr heute genauso verwirrt seid wie ich, kommt hier die Hilfe. Und zwar Sebastian Jacobi aus der FFH Kirchenredaktion. Er hat das Ganze mal aufgedröselt für uns und erklärt uns, was es mit diesem Himmel-Donners-Vatertag eigentlich auf sich hat.
1: Himmelfahrt, das klingt so ein bisschen nach Raketenstart. Oder auch Ballonfahrt.
2: Über den Wolf.
1: Aber hier geht es um Jesus, der zu seinem Vater in den Himmel gegangen ist.
3: Baba, was da, mein Bub?
1: In der Bibel steht, dass Jesus auf einem Berg stand und eine Wolke ihn umhüllt hat. Und dann war er weg.
4: Nächste Haltestelle, Himmel.
1: Die Freunde von Jesus, die Jünger, haben das alles gesehen und weitererzählt. Viele Kirchen feiern Himmelfahrt heute unter freiem Himmel und vermutlich feiern auch wieder viele Männer in Hessen, dass sie Papa sind oder dass sie zumindest einen Papa kennen. Prost!

0: Übrigens, ein kleines Hobby von mir ist, von Musiktiteln und Interpreten sozusagen verschiedene Worte einmal durcheinander zu mixen und dann letztendlich neue Wortpaare zu bilden. Das ist bei Harry Styles und American Girls wirklich sehr unterhaltsamer Zeitvertreib. Kann ich euch nur ans Herz legen. Ansonsten wünsche ich euch erstmal einen schönen Start in einen hoffentlich entspannten Feiertag. Wetter ist nicht so dufte, aber man kann ja auch andere schöne Sachen machen, als draußen sich voll regnen zu lassen. 13 Minuten nach 6. Wir schauen jetzt mal ins Buch der Bücher hier bei Kreuz und Quer.
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2: Guten Morgen. Ich bin Ulrike Scherf, stellvertretende Präsidentin der Evangelischen Kirche in Hessen und Nassau. Wir feiern heute eine Geschichte aus der Bibel, die wie Science Fiction klingt. Da steht, Jesus wurde vor ihren Augen emporgehoben und eine Wolke nahm ihn auf. Das ist Christi Himmelfahrt. Wir kennen einen besonderen Moment, von dem Astronautinnen und Astronauten berichten, den sogenannten Overview-Effekt. Wenn sie aus großer Entfernung auf die Erde schauen, sehen sie als Ganzes. Ohne politische Grenzen, ohne religiöse Trennlinien. Und plötzlich wird klar, das ist unser gemeinsames Zuhause. Die Raumfahrerin Christina Koch von der Artemis-2-Mission hat gesagt, was ihr in diesem Moment durch den Kopf ging. Wir werden weiter das All erforschen. Aber am Ende werden wir uns immer für die Erde entscheiden. Bei Jesus war das ähnlich. Er ist in den Himmel gefahren und hat sich wieder für diese Erde entschieden. So wie er gesagt hatte, ich lasse euch nicht allein. Ihr werdet meine Zeugen sein. Ich verstehe das so. Lebt so, wie ich es euch gezeigt habe. Seid füreinander da. Achtet aufeinander und auf diesen kostbaren Planeten. Wir erinnern uns heute daran, Jesus ist nicht weg. Er ist nicht nur in der Kirche, sondern überall auf dieser verletzlichen, gemeinsamen Erde. Mitten unter uns. Ich wünsche Ihnen, dass Sie das heute spüren. Ihre Ulrike Scherf, stellvertretende Präsidentin der Evangelischen Kirche in Hessen und Nassau.

0: Einen wunderschönen guten Morgen am Feiertag. Christi Himmelfahrt, Donnerstag, 6:58 und gleich im FFH-Mix aktueller Sound von Braunschweig. Mit Austin, ganz chilliger Sound für den Start in den Feiertag hier.
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0: Um 6:58 Uhr, eine Meldung von der A66 Wiesbaden-Frankfurt. Vorübergehende Vollsperrung zwischen Wiesbaden-Nordenstadt und Wallau nach einem Unfall. Hier das Ganze am besten umfahren. Ansonsten euch unterwegs, eine gute Fahrt kommt sicher an.
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0: Legendärer Sound von Mike and the Mechanics. Silent Running im FFH-Mix. Einen wunderschönen Feiertagsmorgen wünsche ich euch. Ich bin Sascha Lewandowski. 6:07. Christi Himmelfahrt oder auch Vatertag heute. Und ihr hört eure Kirchensendung hier bei FFH. Und wir fahren Rollstuhlfahrer eigentlich Bahn? Das fragen sich viele. Ne? Ich auch immer mal wieder. Ne? Wie geht das? Wie kommt man im Alltag zurecht? Wie geht man shoppen zum Beispiel? Probiert man Kleidung an oder kauft man einfach auf gut Glück oder ähnliches? Das und vieles mehr seht ihr in einer neuen YouTube-Serie. Die ist mit und über Lukas Zehnle. Und Lukas ist Mitte 30 und sitzt seit seiner Kindheit im Rollstuhl. FFH-Reporterin Charlotte Mattes, um was geht es in dieser Serie?
1: Bei We Life auf Deutsch Leben auf Rädern begleiten wir Lukas in seinem Alltag. Er wurde mit einem offenen Rücken geboren, dadurch sind Nerven geschädigt und er kann nicht richtig laufen. In den 6 YouTube-Folgen seht ihr, wie das Leben im Rollstuhl in Deutschland wirklich ist. Wir fahren zum Beispiel mit Lukas Bahn, sind auf einem Volksfest und gehen shoppen in einem Laden für inklusive Mode.
0: Und es ist auch ein bisschen Home Story, hast du mir gesagt. Wir sind auch bei Lukas und seiner Frau zu Hause in Filderstadt in der Nähe von Stuttgart.
1: Genau, wir dürfen uns seine Wohnung anschauen. Da sehen wir seine Sneaker- und Spielesammlung, das rollstuhlgerechte Bad und schauen zu, wie er kocht. Lukas erzählt uns da auch, eine Wohnung zu finden ist noch mal schwerer, wenn man im Rollstuhl sitzt.
2: Wie komme ich denn in die Wohnung? Gibt's da eine Stufe davor? In dem Fall hier haben wir jetzt einen Aufzug. Wie komme ich im Bad zurecht? Und ich bin auch gerne in der Küche und mache Essen. Es ist einfach wichtig, dass ich möglichst viel selbstständig im eigenen Zuhause erledigen kann, auch wenn mir natürlich meine Frau bei vielen Sachen hilft.
0: Klare Empfehlung von uns auf jeden Fall, Wheel Life, die Serie mit und über Rollifahrer Lukas Zehnle, produziert vom evangelischen Online-Magazin Indeon. Den Link zur Serie bekommt ihr natürlich auch auf ffh.de oder ganz einfach in der App. Und damit euch erstmal einen ganz entspannten Feiertagsmorgen. Christi Himmelfahrt, 14. Mai oder eben auch Vatertag.

0: Morgen, Christi Himmelfahrt oder anders gesagt Vatertag. Es ist Feiertag auf jeden Fall. Für die meisten von uns heißt das frei und ausschlafen oder einfach früh aufstehen, weil man Bock drauf hat. Also herzlich willkommen in diesem freien Donnerstag für die meisten. Und es ist nicht nur Feiertag heute, sondern seit gestern ist Würzburg sozusagen die katholische Hauptstadt, weil da läuft seit gestern Abend der 104. Katholikentag. Also auch da wird kräftig gefeiert. Das Motto ist, hab Mut, steh auf. Und die Stadt erwartet bis Sonntag rund 30.000 Besucher. FFH-Reporterin Steffi Mosler, wie kann ich mir die Stimmung denn in Würzburg so vorstellen?
1: Ja, man kann sich das ein bisschen wie ein Festival mit Diskussion vorstellen. Es gibt Konzerte, Bühnenprogramme, Workshops, viele Kreativangebote, Gottesdienste und Talks mit bekannten Gästen aus Politik, Kultur und Kirche. Oft geht es auch um ganz aktuelle Themen wie Klimaschutz, Frieden oder soziale Gerechtigkeit. Das alles ist aber eben nicht nur für Kirchenprofis gemacht worden, sondern alle dürfen und sollen mitreden. Und genau diese Mischung ist es auch, die diese Katholikentage so besonders machen. Das sagt auch Kerstin Leitschuh. Sie ist seit vielen Jahren ganz regelmäßig mit dabei.
2: Diese Tage, finde ich, sind eine ganz besondere Mischung aus Klassentreffen, Wallfahrt, Fortbildung, Stadtfest und Kongress. Und ich glaube, für viele ist gerade die Erfahrung der großen Gemeinschaft eine große Kraftquelle.
1: Genau, da haben wir auch wieder das Motto, hab Mut, steh auf. Es werden viele Menschen da sein, die Mut machen, die von Momenten berichten, wo sie Mut brauchten, echte Mutmenschen eben. Und auch für Jugendliche gibt es immer eigene Angebote, zum Beispiel Musikacts, Jugendgottesdienste, kreative Aktionen oder offene Gesprächsrunden. Also viele kommen einfach auch wegen der tollen Atmosphäre und um Leute aus ganz Deutschland kennenzulernen.
0: Vielen Dank, Steffi Mosler aus der FFH Kirchenredaktion. Den Katholikentag gibt es übrigens schon seit 1848. Und seit den 50er Jahren ist er alle zwei Jahre in einer anderen Stadt zu Gast. Liebe Grüße also von hier aus nach Würzburg und eine wunderbare Zeit allen, die vorbeischauen, weil sie können.
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0: Einen wunderschönen guten Morgen am Christi Himmelfahrtsdonnerstag, ein Feiertagsdonnerstag. Und wir schauen in 10 Minuten hier bei Kreuz und Quer bei FFH mal darauf, warum es eigentlich in den nächsten Wochen so viele Feiertage gibt.
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2: Lange Verfolgungsjagd endet auf A5 bei Weiterstadt. Xi Jinping empfängt Trump in Peking. Das Wetter wolkig und kühl.
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2: Ich bin Peter Toussaint. Guten Morgen. Ein Auto rast über die A67 bei Gernsheim, dahinter mehrere Polizeistreifen. Nach über 100 Kilometern Verfolgungsjagd hat die Polizei den Fahrer schließlich auf der A5 bei Weiterstadt gestoppt. FFH-Reporter Jan-Philipp Repp.
3: Am Hörertelefon berichten uns Augenzeugen von einem Auto, das mit offenem Kofferraum auf der A67 von der Polizei verfolgt wird. Kurz darauf wird die A5 bei Weiterstadt voll gesperrt. Laut Polizei hatte die Verfolgung schon in der Region Heilbronn begonnen. Warum der Fahrer auf der Flucht war, konnte man mir aber noch nicht sagen. Möglicherweise war der Fluchtwagen gestohlen. Als das Auto über die Landesgrenze rast, kommen dann auch Beamte aus Hessen zur Unterstützung. Die stoppen den Wagen und nehmen den Fahrer fest.
2: US-Präsident Trump ist in China angekommen. Dort hat ihn Staats- und Parteichef Xi Jinping mit militärischen Ehren empfangen. Im Mittelpunkt dürften die wirtschaftlichen Beziehungen stehen. In Peking ist FFH-Reporter Johannes Neudecker.
4: Zum Auftakt wählten Trump und Xi wohlwollende Worte, obwohl die USA und China noch mitten in einem Handelskrieg stecken. Xi hieß Trump willkommen, warnte allerdings, dass sich beide Mächte nicht herausfordern sollten. Trump lobte die jubelnden Kinder während der Empfangszeremonie und bezeichnete Xi als großartige Führungspersönlichkeit. Die Chinesen dürften die Taiwan-Frage ganz oben auf ihrer Agenda haben. Die Amerikaner könnten Chinas Rückhalt für den Iran besonders besprechen wollen.
2: Ein großes Maßnahmenpaket bis zur Sommerpause. Danach sollen Arbeitgeber und Gewerkschaften einbezogen werden. Diesen Fahrplan haben Union und SPD für die geplanten Steuer- und Sozialreformen festgelegt. Geplant ist auch ein großes Treffen im Kanzleramt. Die Reaktionen darauf sind aber eher zurückhaltend. FFH-Reporter Thomas Brockt.
5: Möglichst alle an einen Tisch bringen und dann die großen Reformen umsetzen. Darauf hofft die Bundesregierung. Ob dieser Dialog aber zustande kommt und dann auch zu Kompromissen führt, ist fraglich. Die Arbeitgeber etwa sind nicht begeistert. Zuletzt habe man mit den Gewerkschaften nicht mal über flexiblere Arbeitszeiten sprechen können, sagt Verbandschef Kampeter. Und auch der Deutsche Gewerkschaftsbund ist skeptisch. DGB-Chefin Fahimi erwartet ernsthafte Gespräche. Man werde sicher nicht nur einfach zum Fototermin ins Kanzleramt kommen.
2: Die Freibadsaison ist gestartet. Wir haben zum Beispiel gestern mit euch das Heinrich-Fischer-Bad in Hanau eröffnet. Allerdings gibt's bei dem Wetter natürlich noch keine Besucheranstürme. Gießen und Kassel etwa melden ähnliche Zahlen wie letztes Jahr um diese Zeit. Und klar, am beliebtesten sind gerade beheizte Becken, die es unter anderem auch in Wiesbaden und Frankfurt gibt.
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0: Um 7:02, wo wir gerade bei den beheizten Schwimmbecken waren. Die sind auch heute notwendig. 8 bis 14 Grad maximal. Ähnlich bleibt es auch morgen und am Samstag. Also insgesamt kühl, dazu durchwachsenes Wetter, teils dichte Wolken und immer mal wieder ein Regenschauer dabei. Hin und wieder kann auch ein kurzes Gewitter vorbeiziehen und das Ganze bei wirklich wenig Sonne und mitunter kräftigem Wind. Morgen selbe Mischung, kaum Sonne mit dabei, aber immerhin ein bisschen. Der Samstag schon etwas mehr Sonne und nur noch gelegentlich etwas Regen, aber weiterhin kühl. Ab Sonntag wird es freundlicher und etwas wärmer. Der Blick auf die Straßen um 7:02. Im FFH-Verkehrsservice eine Meldung und die kommt von der A66 Wiesbaden-Frankfurt. Zwischen Wiesbaden-Nordenstadt und Wallau gab es einen Unfall auf den beiden rechten Spuren. Hier achtsam heran und vorsichtig vorbei, bitte. Euch unterwegs eine gute Fahrt und vor allem kommt sicher an.
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0: Guten Morgen, Feiertag für die meisten. Ihr konntet vielleicht zumindest ohne Weckerklingeln aufwachen. Oder ihr seid auf dem Weg nach Hause nach der Nachtschicht, wo auch immer. Wir begleiten euch auf jeden Fall mit fettem Sound aus dem FFH-Mix. Van Halen gleich mit Jump aus den 80ern. Das ist ein Knallerbrett tatsächlich. Übrigens auch gut zum Warmtanzen für die Vatertagstour später. Und vorher Ellie Goulding Power. Das ist der entspannte Start. Damit euch einen schönen Feiertag mit uns.
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0: eine Kellerbar-Party in den 80ern, wo nicht Van Halen mit Jump aus den Boxen knallte und alle Freizeitrocker auf den Tischen tanzten, ne? Tja, lang, lang ist's her. Und trotzdem, die Nummer bleibt nicht nur im Ohr, sondern also bei mir zumindest auch im Herzen. Richtig cooler Sound. Im FFH-Mix hier gleich Cyril mit Stumblin' In, auch eine wunderschöne Nummer. Und mittendrin schauen wir auf diesen freien Donnerstag für so viele. Himmelfahrt oder auch Vatertag. Ja, und mitten in der Woche mal einmal ein bisschen entspannter im Bett bleiben zu können, ohne Wecker klingeln, rausgeschickt zu werden und so weiter. Das ist schon richtig cool. Und da dürfen wir übrigens in diesem Fall auch mal ein großes Dank an die Kirche sagen. Denn das heute ist nur der Start in die nächsten verlängerten Wochenenden. Erklären uns FFH-Reporterin Donna Schwarz und ihr Sohn Ruben.
1: Christi Himmelfahrt.
2: Ja, das ist heute und zeitgleich auch Vatertag. Viele Männer, nicht nur die Väter, sind den ganzen Tag über mit Bollerwagen und Bier unterwegs, um das zu feiern. Eigentlich geht es aber um einen anderen Vater, Gott. Denn heute kommt Jesus zu ihm, seinem Vater, in den Himmel zurück.
1: Pfingsten!
2: In 8 Tagen dann das nächste lange Wochenende, dank der Kirche. An Pfingsten feiern Christen den Geburtstag der Kirche. Weil an Pfingsten die Kirche quasi gegründet wurde. Und deshalb ist traditionell auch immer noch der Pfingstmontag frei.
0: Aha.
1: Fronleichnam.
2: Anfang Juni wieder frei. An Fronleichnam ziehen unzählige Katholiken in feierlichen Prozessionen durch die Straßen. Sie feiern an dem Tag, dass Jesus immer bei ihnen ist, auch ohne körperlich da zu sein. Ihr seht, Mai und Juni sind wir also gefühlt mehr daheim als auf der Arbeit oder in der Schule.
0: Tja, gibt Schlimmeres tatsächlich. Und an Fronleichnam, also heute in 3 Wochen, haben wir in Hessen richtig Glück, denn da haben wir frei. Viele andere Bundesländer übrigens nicht. Fazit, viel frei, auch dank Kirche. Also genießen wir die kurzen Arbeitswochen in den nächsten Wochen und jetzt erstmal guten Start in den Feiertags-Donnerstag mit Cyril und Stumblin' In.
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0: Einen wunderschönen guten Morgen. 14 Minuten nach 7. Christi Himmelfahrtsmorgen und ihr hört eure Kirchensendung hier bei Hitradio FFH. Ja, und das sind jetzt die vielen schönen kurzen Wochen mit den vielen Feiertagen, die uns bevorstehen. Vielleicht habt ihr ja morgen auch freigenommen und damit ein richtig langes Wochenende am Start. Ja, das, was wir heute frei haben, das liegt an, wie eingangs gesagt, Christi Himmelfahrt. Das feiern die Kirchen ja immer 40 Tage nach Ostern. Dass es genau 40 Tage sind übrigens, ist kein Zufall, sagt Pfarrer Christoph Nowak aus dem südhessischen Pfungstadt.
1: In der Bibel, in der Apostelgeschichte, wird beschrieben, dass Jesus nach seiner Auferstehung 40 Tage lang in unterschiedlicher Weise den Menschen erschienen ist. 40 Tage sind dabei eine wichtige Symbolzahl, denn das ist die Zeit, in der er die Jünger darauf vorbereitet, dass er dann bald nicht mehr so real unter ihnen sein wird, wie er es vorher gewesen ist.
0: Und an Himmelfahrt verschwindet Jesus dann in einer Wolke in den Himmel. So steht's geschrieben in der Bibel. Während seine Jünger zugeguckt haben übrigens. 40 Tage nach Ostern war das und 40 Tage kommt in der Bibel öfter vor, hat uns Pfarrer Christoph auch erzählt.
1: Zum Beispiel geht Jesus 40 Tage in die Wüste, bevor sein öffentliches Wirken beginnt. Oder das Volk Israel ist 40 Jahre lang in der Wüste unterwegs, bevor es das Heilige Land erreicht. Also ist die Zeit der Vorbereitung und der Reifung, bis man etwas erreicht.
0: Also, nicht wirklich Zufall, dass Himmelfahrt 40 Tage nach Ostern ist. Euch auf jeden Fall trotz oder wegen oder mit den ganzen Zahlenspielen jetzt einen entspannten Feiertag. Und neben Christi Himmelfahrt ist ja auch noch, ne, Vatertag. Ich hatte gerade einen Anruf von meiner Tochter, die aber, bevor sie dazu gekommen ist, mir einen schönen Vatertag zu wünschen, einfach wieder aufgelegt hat. So ist das, ne?
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0: Um 8:01 eine Meldung, und zwar von der A66 Wiesbaden-Frankfurt. Zwischen Wiesbaden-Nordenstadt und Wallau gab es einen Unfall auf den beiden rechten Spuren. Hier bitte achtsam heran und vorsichtig vorbei. Dankeschön, euch eine gute Fahrt, sicheres Ankommen. Ich bin Sascha Lewandowski und wünsche einen schönen Feiertag.
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0: Christi Himmelfahrt bzw. Vatertag heute an diesem 14. Mai. Einen schönen guten Morgen euch mit Kreuz und Quer eurer Kirchensendung hier bei Hitradio FFH. Und ihr kennt diese Momente sicherlich auch, wo sich plötzlich die Welt einmal friedlich und ruhig und entspannt und wunderschön anfühlt. Sei es beim Gassigehen, wenn man plötzlich feststellt, es duftet nach Frühling. Oder gerade hier bei mir im Studio. Ich rede den ganzen Morgen darüber, dass heute viel Regen, dunkle Wolken und so weiter und Wind. Und auf einmal strahlt die Sonne hier durchs Studiofenster rein. Das sind so himmlische Momente, mal ganz abgesehen von diesen Momenten, die wirklich groß sind. Ne? Die Geburt des eigenen Kindes oder ne, eine bestandene Prüfung und plötzlich ist man fertig und ein neuer Lebensabschnitt beginnt. Es gibt so sehr viele unterschiedliche himmlische Momente. Wir haben Menschen in Hessen mal gefragt, was ist Ihr himmlischer Moment?
1: Himmlische Momente gibt's immer wieder. Wenn ich morgens die Sonne aufgehen sehe, wenn ich die erste Bahn im Schwimmbad schwimme, ganz früh morgens.
2: Immer, wenn ich mein Patenkind in den Armen halte. Das war schon beim ersten Mal so und das ist auch jetzt jedes Mal immer noch so.
3: Mein himmlischer Moment ist, wenn ich draußen sein kann und einen freien Blick zum Himmel habe.
4: Meine himmlischen Momente waren die Geburten meiner Kinder. Und diese himmlischen Momente habe ich immer wieder, wenn ich sie sehe.
0: Wunderschön, oder? Richtig, richtig toll. Warum wir heute Himmelfahrt feiern, also einen ganz besonderen himmlischen Moment, das klären wir gleich nochmal in 6 Minuten hier bei FFH. Guten Morgen euch jetzt mit einem FFH Greatest Hit, Tom Jones und Moose T, Sex Bomb.
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0: Gleich 7:45. Guten Morgen und lasst euch den ersten Kaffee oder Tee des Tages schmecken an diesem Christi Himmelfahrtsfeiertag. Aber warum eigentlich Himmelfahrt und das auch Feiertag? Das klären wir jetzt mit einer der tollen Kinderfragen, die wir hier heute wieder beantworten.
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2: Hi, ich bin Charlotte Mattes aus der FFH Kirchenredaktion und heute stellt Milena eine Frage.
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2: Himmelfahrt, das war 40 Tage nach Ostern, also nach Jesus' Auferstehung. Und um Himmelfahrt zu verstehen, stellen wir euch Lukas vor. 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Sie steht in der Bibel. Er wollte erklären, wo Jesus nach seiner Auferstehung eigentlich geblieben war. Lukas glaubte, Menschen spüren Jesus und sie spüren auch Gott. Sie spüren, beide sind da. 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Und weil sich viele von uns vorstellen, dass Gott im Himmel ist, erzählt Lukas, Jesus geht in den Himmel und dafür nimmt ihn eine Wolke auf. 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

0: Stark Nummer, David Guetta, Teddy Swims and Tones and I, Gone, Gone, Gone im FFH-Mix hier am Feiertags-Donnerstag. In gut 10 Minuten greift FFH-Reporter Max Löser für uns stellvertretend zur Spraydose und findet raus, Graffiti ist tatsächlich schwieriger, als das Wort selbst auszusprechen. Mehr dazu in gut 10 Minuten hier.
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4: Kaum Infos zum Gehalt in Stellenanzeigen. Auto prallt in Bushaltestelle in Grebenheim. Das Wetter, teils Regen bis 14 Grad.
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4: Ich bin Peter Toussaint, guten Morgen. Wie viel verdient man eigentlich im neuen Job? Das verraten deutsche Arbeitgeber kaum, zeigt ein Europavergleich von Indeed. Demnach steht in gerade mal jeder 8. Stellenanzeige was Konkretes zum Gehalt. FFH-Reporterin Tanja Wagner.
5: In anderen Ländern wie Großbritannien, den Niederlanden oder Frankreich wird viel offener mit dem Thema Entlohnung umgegangen. In Deutschland herrscht dagegen oft Stillschweigen. Vor allem in besser bezahlten Positionen, etwa in der IT, der Forschung oder der Pharmabranche gilt, über Geld spricht man nicht. Aber genau das wünscht sich der Großteil der Arbeitnehmer. Gut 60% gaben an, sich eher auf Jobs zu bewerben, wenn das Gehalt bekannt ist.
4: Ein Auto ist in der Nacht in Grebenhain im Vogelsbergkreis in eine Bushaltestelle gekracht. Dabei wurden laut Polizei 2 Jugendliche im Auto schwer und ein weiterer leicht verletzt. Der Fahrer ist demnach zu Fuß abgehauen. Er war nach ersten Erkenntnissen von der Straße abgekommen, gegen einen Zaun und dann in die Haltestelle gekracht. US-Präsident Trump ist in China angekommen und dort macht Staatschef Xi Jinping direkt Druck. Er warnt in der Taiwan-Frage vor einer äußerst gefährlichen Lage zwischen China und den USA, meldet die Nachrichtenagentur Xinhua. China will das unabhängig und demokratisch regierte Taiwan haben und die USA liefern dorthin Waffen. Ein Auto rast mit offenem Kofferraum über die A67 bei Gernsheim, dahinter mehrere Polizeistreifen. Nach einer Verfolgungsjagd hat die Polizei auf der A5 bei Weiterstadt den Autofahrer gestoppt. Laut Polizei hatte die Verfolgung schon rund um Heilbronn begonnen. Das Auto war möglicherweise gestohlen. Warum der Fahrer auf der Flucht war, ist noch unklar. Gartenfans zieht es über das lange Wochenende nach Calden in Nordhessen. Rund um das Schloss Wilhelmsthal stellen beim Gartenfest dort rund 160 Aussteller ihre Waren aus. FFH-Reporterin Madeleine Kassim.
6: Von Frühblühern und Kräutern über Outdoor-Küchen, Deko und Mode findet ihr hier in den weißen Pagodenzelten der Aussteller alles. Dazwischen gibt's Sitzbereiche, wo man sich zwischendrin mit Kaffee und Kuchen, Metzger-Spezialitäten, vegetarischen und veganen Speisen stärken kann. Und damit sich die Kids beim Pflanzen- und Deko-Shoppen nicht langweilen, gibt's zum Beispiel eine große Kinderspielwiese zum Toben, einen Seifenblasenkünstler und Kinderschminken.
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0: Das ist heute durchwachsen, sagen wir mal. Es kann tatsächlich auch ganz bisschen Sonne dabei sein, aber vor allem dominieren Wolken und immer wieder Regenschauer. Vereinzelt ist auch ein Gewitter möglich und es ist mitunter ein kräftiger Wind dabei. Das Ganze bei kühlen Temperaturen, maximal 9 bis 14 Grad heute. Die nächsten Tage sehen jetzt nicht viel besser aus, allerdings kommt die Sonne immer häufiger dazu. Morgen ein Mix aus Sonne und vielen Wolken, am Nachmittag auch mal ein Regenschauer, 8 bis 14 Grad. Der Samstag bietet uns dann schon etwas mehr Sonne, nur noch gelegentlich Schauer, aber auch kaum wärmer, bis maximal 16 Grad. Der Sonntag bis 17 Grad und häufiger Sonnenschein. Und damit schauen wir in den FFH-Verkehrsservice. Hier ist alles entspannt. Aktuell liegen uns keine Störungsmeldungen vor. Euch unterwegs eine gute Fahrt und kommt sicher an.
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0: Das bin ich. Und damit ein herzliches Willkommen und hallo, einen schönen guten Morgen am Feiertags-Donnerstag. Heute ist Christi Himmelfahrt. Darüber reden wir natürlich ganz viel hier in der Kirchensendung, ist klar. Aber es ist auch Vatertag und damit einen schönen Gruß an alle Väter, ne? Ihr gebt euer Bestes, das wissen wir. Und ich würde mal sagen, weiter so. Heute ein Schulterklopfer verdient oder vielleicht auch ein Kaltgetränk, was man übrigens nicht überall richtig cool stellen muss, weil es ist kalt genug im Bollerwagen dann. Euch eine schöne Vatertagstour, falls ihr eine vorhabt, oder einen schönen Familientag. Wir sind bei euch mit sattem Sound. Fats and Small gleich vorher Miley Cyrus, End of the World, und damit einen schönen guten Morgen.
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0: Fats and Small, Turnaround. Ja, damit schwappt das Finale der 90er durchs Radio in euer Ohr. Ja, 99 rausgekommen im März, damals ihr Debüt von Fats and Small, den Briten. Und wir sind mittlerweile ja im Jahr 2026, feiern Feiertag heute, Christi Himmelfahrt oder Vatertag an diesem 14. Mai und reden jetzt über Graffiti. Die einen sagen Kunst, die anderen Sachbeschädigung. Ja, Graffiti spielt mitunter auch eine Rolle, wo es gezeichnet bzw. gesprayt wird. Und je nachdem ist es dann entsprechend illegal. Aber in der Jugendkulturkirche St. Peter in Frankfurt, da konnten Teilnehmende jetzt ganz legal sprayen beim Street Art Workshop. Und da hat sich unser FFH-Reporter Max Löser gedacht, ich gehe mal hin, ich probiere das auch mal und erzähle einfach darüber, wie das ist so mit der Dose zu sprühen. Max, wie lief das? Maske auf und los?
1: Ja, ganz so schnell ging's nicht. Okay. Erstmal wurde uns nämlich klar gemacht, verantwortungsvoll mit der Spraydose umzugehen. Aha. Bedeutet, es kann halt auch Konsequenzen haben, wenn du irgendwo irgendwas hinsprühst. Stichwort Sachbeschädigung. Danach sollte ich mir dann überlegen, was will ich denn eigentlich sprühen? Ich habe mich dann für meinen Namen entschieden. Ne? Bei 3 Buchstaben kannst du nicht so viel falsch machen. Ja. Dachte ich, aber ganz so einfach war das Sprühen dann doch nicht.
0: Ja. Da sind wir jetzt gespannt. Nachvollziehbar irgendwie, denke ich mir. Ich kann auch nicht zeichnen, also ist Sprayen wahrscheinlich noch schwieriger. Aber wie hast du das erstmal gemacht? Zuerst mit einer Skizze auf Papier, aber das an die Wand bringen war dann tricky oder wie?
1: Ja, das ist schwieriger als gedacht. Der Abstand zwischen Dose und Wand und wie schnell ich die Dose dabei bewege, haben am Anfang gar nicht gepasst. Die Farbe ist wie so eine Träne die Wand runtergekullert, aber nach so ein paar Versuchen habe ich dann meinen Namen halbwegs auf die Wand bekommen und Workshopleiter Marc war auch, sagen wir mal, einigermaßen zufrieden mit meiner Leistung.
2: Ja, das M ist ein bisschen klein geworden, aber ist nicht so schlimm. Ist jetzt auch das allererste Mal, dass du irgendwas machst, ja? Wirklich eine Übungssache, muss man dranbleiben.
1: Also, schwieriger Start, aber Spaß hatte ich auf jeden Fall.
0: Das ist ja erstmal eine gute Voraussetzung, um vielleicht nochmal zur Dose zu greifen. Und wer Max in Aktion sehen möchte, sein erstes Graffiti sehen will, der schaut einfach bei uns auf ffh.de oder in der App vorbei. Da gibt's auch die ganze Reportage von Max und entsprechend ein Video. Und da haben wir euch auch das Workshop-Programm von St. Peter einmal verlinkt. Da könnt ihr ein bisschen stöbern. Am Feiertag heute bei uns im FFH-Land. Einen schönen Donnerstagmorgen.
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0: Die wunderbare Olivia Dean, So Easy, neue Musik im FFH-Mix. Guten Morgen euch, 7:45. Soweit alle wach, ne? Vor allem die mit Kindern, eh schon länger, ist klar, ne? Übrigens, heute ist Feiertag, Christi Himmelfahrt. Und meiner Meinung nach sind ja Feiertage das Allerbeste, seitdem es Kalender gibt. Ne? Und viele von diesen Feiertagen übrigens gehen auf die Kirche zurück. Auch wenn die meisten irgendwie zweckentfremdet werden. Ne? An Weihnachten gibt's Geschenke, an Ostern gibt's Eier, am Reformationstag Grusel und Süßigkeiten. Und Himmelfahrt, also der Tag heute, der läuft ja auch irgendwie so ein bisschen anders als gedacht. David Himmelreich aus der FFH-Kirchenredaktion fasst uns das Ganze mal kurz zusammen hier.
1: Vorbereitung.
2: Wichtig ist, bei Petrus gutes Wetter zu bestellen, sonst wird jegliche Fahrt heute auf, ab, mit oder ohne Bollerwagen eher zur Qual. Dazu als Grundlage ein gesegnetes Mahl und genug zum Brechen. In Form von Brot, Bratwurst und Kaltgetränken.
1: Der Tag.
2: Bevor Jesus aufgefahren ist, hat er seine Jünger auf alles vorbereitet, was da kommen kann. Dass das mit dem Vatertag zusammenliegt, ist jetzt eher problematisch.
3: Und dann die
2: weil jegliche gepredigte Eigenverantwortung, zukünftige Aufgaben und sogar das Lesen der Heiligen Schrift ab spätestens 11 Uhr morgens sehr schwer fällt. Viel beten kann helfen, vor allem dafür, dass noch jemand den Grill bedienen kann.
1: Danach
2: ist glücklicherweise Brückentag, also genug Zeit, sich von der emotionalen Verabschiedung des Heilands zu erholen. Zum Glück kommt ja an Pfingsten der Heilige Geist, da ist die nächste Feier gesichert.
3: Yeah.

0: Imagine Dragons und Whatever It Takes im FFH Mix. Außerdem warten auf uns ein FFH Greatest Hit von Tina Turner. Die unvergessene, einzigartige Reibeisenstimme von Tina T und The Best. Außerdem aktueller Sound von Ray Lawson. Blood Running, noch vor 9 hier.
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0: Um 8:58 eine kurze Nummer, weil aktuell nichts los. Keine Störungsmeldungen, die uns bekannt werden zumindest. Zu euch unterwegs eine gute Fahrt, kommt sicher an. Ich bin Sascha Lewandowski, wünsche einen wunderschönen guten Morgen und let's Feiertag mit dem FFH-Mix.
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0: Daddy, ja, you're the best, Papa. Ne? Heute ist Vatertag, allen Vätern einen wunderschönen Tag. Lasst euch ein bisschen feiern oder feiert selbst schön. Und wir hier bei FFH hören jetzt mal hier rein.
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2: Guten Morgen, ich bin Ulrike Scherf, stellvertretende Präsidentin der Evangelischen Kirche in Hessen und Nassau. Wir feiern heute eine Geschichte aus der Bibel, die wie Science Fiction klingt. Da steht, Jesus wurde vor ihren Augen emporgehoben und eine Wolke nahm ihn auf. Das ist Christi Himmelfahrt. Wir kennen einen besonderen Moment, von dem Astronautinnen und Astronauten berichten, den sogenannten Overview-Effekt. Wenn sie aus großer Entfernung auf die Erde schauen, sehen sie sie als Ganzes. Ohne politische Grenzen, ohne religiöse Trennlinien. Und plötzlich wird klar, das ist unser gemeinsames Zuhause. Die Raumfahrerin Christina Koch von der Artemis 2-Mission hat gesagt, was ihr in diesem Moment durch den Kopf ging. Wir werden weiter das All erforschen. Aber am Ende werden wir uns immer für die Erde entscheiden. Bei Jesus war das ähnlich. Er ist in den Himmel gefahren und hat sich wieder für diese Erde entschieden. So wie er gesagt hatte, ich lasse euch nicht allein. Ihr werdet meine Zeugen sein. Ich verstehe das so. Lebt so, wie ich es euch gezeigt habe. Seid füreinander da. Achtet aufeinander und auf diesen kostbaren Planeten. Wir erinnern uns heute daran, Jesus ist nicht weg. Er ist nicht nur in der Kirche, sondern überall auf dieser verletzlichen, gemeinsamen Erde. Mitten unter uns. Ich wünsche Ihnen, dass Sie das heute spüren. Ihre Ulrike Scherf, stellvertretende Präsidentin der Evangelischen Kirche in Hessen und Nassau.
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0: Einen wunderschönen guten Morgen am Feiertagsdonnerstag, 8.43 Uhr und es ist wieder soweit. Heute in 4 Wochen startet die Fußball-Weltmeisterschaft. Da rollt nicht nur der Ball, sondern auch tausende von Wetteinsätzen. Wer kriegt die erste gelbe Karte? Wer schießt ein Tor? Und ganz wichtig, wer wird Weltmeister? Ne? Und wir haben in Frankfurt mal nachgefragt bei den Menschen, habt ihr Erfahrung mit Sportwetten?
1: Da sind Sie bei mir an der falschen Adresse. Ich wette nicht. Und ich habe es auch nicht vor.
2: Also ich habe es selber noch nicht gemacht und mir wird keiner einfallen, gerade im weiblichen Bereich, der sowas schon mal gemacht hätte.
3: Ich sehe nur immer diese Wettbüros überall. Anscheinend machen das sehr viele Leute, weil es gibt ja auch sehr viele Büros.
4: Also ich finde es ganz gut, für die Sportbegeisterten das zu machen. Und ich kenne auch jemanden, der Sportwetten macht.
0: Aha, ab und zu mal aus Spaß. Um irgendwas wetten geht klar. Aber ab wann Wetten ein Problem ist, das klären wir hier um kurz nach 9 bei FFH. Kreuz und quer eure Kirchensendung. Und zwar sprechen wir mit einem Suchtberater. Spannendes und wichtiges Thema tatsächlich. Auch an diesem Feiertags-Donnerstagsmorgen.
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0: Justin Timberlake, Can't Stop the Feeling im FFH-Mix. Die pure Lebensfreude wirklich. Und vielleicht hat das bei euch auch nochmal die letzten Prozent rausgekitzelt. Heute am Vatertag, vielleicht steht eine kleine Tour mit den Jungs an oder ihr macht einen tollen Familientag draus. Was auch immer ihr tut, wir sind bei euch auf jeden Fall mit dem FFH-Mix. Und wie es Wetter wird zu eurer Vatertagstour, das hört ihr gleich nach den Nachrichten hier.
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7: Lange Verfolgungsjagd endet auf A5 bei Weiterstadt. China macht bei Trump Druck wegen Taiwan. Das Wetter wolkig und kühl.
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7: Ich bin Peter Cousin. Guten Morgen. Ein Auto rast am Abend über die A67 bei Gernsheim. Dahinter mehrere Polizeistreifen. Nach über 100 Kilometern Verfolgungsjagd hat die Polizei den Fahrer auf der A5 bei Weiterstadt gestoppt. Das Auto war gestohlen, hat uns die Polizei gerade gesagt. FFH-Reporter Jan-Philipp Repp.
8: Am Hörertelefon berichten uns Augenzeugen von einem Auto, das mit offenem Kofferraum auf der A67 von der Polizei verfolgt wird. Kurz darauf wird die A5 bei Weiterstadt voll gesperrt. Laut Polizei hatte die Verfolgung schon in der Region Heilbronn begonnen. Als das Auto über die Landesgrenze rast, kommen dann auch Beamte aus Hessen zur Unterstützung. Die stoppen den Wagen und nehmen den Fahrer fest.
7: China macht in der Taiwan-Frage Druck. Das wird zum Start des Besuchs von US-Präsident Trump dort deutlich. Staatschef Xi Jinping warnt vor einer äußerst gefährlichen Lage zwischen China und den USA, denn Peking erhebt Anspruch auf Taiwan und die USA liefern dorthin Waffen. Gleichzeitig geht es bei dem Besuch um Wirtschaftsfragen. FFH-Reporterin Tina Eck, es sind gleich mehrere Tech-Größen mit dabei.
9: Ja, eine ganze Reihe an Tech-Milliardären ist mitgereist, einige sogar an Bord der Air Force One, was wirklich eher eine Ausnahme ist. Elon Musk kam gleich gemeinsam mit Trump und dessen Sohn Eric aus dem Flugzeug. Es zeigt einfach, dass es bei diesem Besuch um Wirtschaftsgespräche geht, um Hightech-Deals und Handelsfragen, aber natürlich auch um den Iran-Krieg. Trump will China um Hilfe bitten, um die Straße von Hormuz freizukriegen.
7: Rückendeckung für die Bundesregierung von Ex-Kanzlerin Merkel. Sie ruft dem Fokus dazu auf, Schwarz-Rot fair zu bewerten. Es sei ja nicht so, dass da gar nichts passiere. CDU und SPD stecken im Umfragetief und versuchen aktuell, sich auf Reformen zu einigen.
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7: Die wichtigste Notenbank der Welt, die der USA, bekommt einen neuen Chef. Und zwar den Kandidaten von Präsident Trump, Kevin Warsh. Er soll die Spitze der Fed übernehmen, hat der Senat bestätigt. Warsh folgt auf Jerome Powell, den Trump wiederholt angegriffen hatte, denn Trump war der Leitzins zu hoch. Schauen wir an die Börse, da wird der DAX zum Start in den Handel heute am Feiertag leicht im Plus erwartet.
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0: Um 9:03 ist am Vatertag für die Bollerwagentour durchwachsenes Wetter angesagt. Es kann hier und da mal so ein bisschen Sonne durchblitzen durch die Wolken, ansonsten aber viele meist dichte Wolken und gelegentlich auch etwas Regen. Vereinzelt kann auch ein Gewitter dabei sein und vor allem kühl. Eine gute Windbreaker-Jacke wäre zu empfehlen bei maximal 9 bis 14 Grad heute und einem mitunter auch recht kräftigen Wind. Die nächsten Tage ähnlich, das XXL-Wochenende, wenn ihr morgen Brückentag habt, durchwachsenes Wetter. Immer mal ein bisschen mehr Sonne dabei, aber weiterhin viele Wolken und immer mal wieder Regenschauer. Morgen 8 bis 14 Grad. Der Samstag dann noch ein bisschen mehr Sonne und nur noch gelegentlich Schauer. 10 bis 16 Grad. Der Sonntag dann insgesamt freundlicher und bis 17 Grad. Gut Guten Morgen auf die Straßen. Im FFH-Verkehrsservice zwei Meldungen. Eine von der A3 Würzburg-Frankfurt in der Auffahrt Hüsbach. Eine ungesicherte Unfallstelle. Hier bitte achtsam heran und vorsichtig vorbei. Dankeschön. Und die A44 Dortmund-Kassel zwischen Warburg und Bräuna. Ebenfalls eine ungesicherte Unfallstelle. Auch hier Obacht. Danke sehr. Euch unterwegs eine gute Fahrt und sicheres Ankommen.
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0: Einen wunderschönen guten Morgen, einen tollen Feiertag. Ob Christi Himmelfahrt für euch im Vordergrund steht oder Vatertag, ganz egal. Wir sind auf jeden Fall bei euch, begleiten euch mit dem FFH-Mix durch den Feiertag. Und wir haben gleich einen FFH-Greatest-Hit von Samantha Fox. Nothing's Gonna Stop Me Now. Aus dem Jahr 87, ein Jahr zuvor, hat tatsächlich ein Spielehersteller für den C64, den Commodore-Computer, ein Spiel mit Samantha Fox rausgegeben. Ich will jetzt nicht ins Detail gehen, aber alle Teens der 80er könnten sich sehr gut daran erinnern. Hatte was mit Kartenspielen zu tun. Ja, Dermot Kennedy jetzt aber erstmal mit Power Over Me. Aktueller Sound und damit euch einen schönen Start.
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0: allen 80er Revival Partys immer noch ein sehr, sehr gefragter Act. Samantha Fox, Nothing's Gonna Stop Me Now, hier im FFH Mix. Ein FFH Greatest Hit. Und damit euch einen schönen guten Morgen. Es ist Christi Himmelfahrt oder auch Vatertag. Und auf den Tag genau, in 4 Wochen, beginnt schon die Fußball-Weltmeisterschaft. Tja, schon wieder so schnell die Zeit vergangen, ne? Es ist der Wahnsinn. Fußball-WM, diesmal dann in den USA, Kanada und Mexiko. Da kicken die Profis. Wir schauen zu, fiebern mit. Ne? Einige von uns wetten vielleicht auch mal auf ein Ergebnis oder das ein oder andere Ereignis, was eintreten kann bei einer Weltmeisterschaft. Man kann ja im Prinzip so ziemlich auf alles wetten, gefühlt. Und vielleicht habt ihr auch so eine App auf dem Smartphone. Sportwetten können Spaß machen, ne? Wenn es mal so zwischendurch nebenbei als Vergnügen gedacht ist. Aber sie können auch wirklich gefährlich werden, wenn nämlich aus dem Spiel bitterer Ernst wird und aus dem Spiel eine Sucht. Ne? Vielleicht sagt ihr auch, ist für mich kein Problem, ich kenne mich super mit Sport aus. Und da beginnt das Problem, sagt Veit Wenhack. Er ist in Frankfurt Berater für Menschen mit Glücksspielsucht.
1: Die Einstellung ist auch, hallo, ich habe Ahnung von Sport, also kann ich damit doch auch Geld verdienen. Aber jede Sportart hat so viele Zufälligkeiten in sich, im Spiel drin. Und deswegen kann man Sportwetten nicht lernen, sondern es ist ein Glücksspiel. Wenn Sie sich aber die Werbung anschauen, es werden junge NutzerInnen da adressiert, ne? Und es wird immer so getan, als wäre das klar, wenn ich Ahnung von Sport habe, dann kann ich damit auch Geld gewinnen.
0: Ja, und das findet Berater Veit ziemlich schwierig und fordert ein Verbot für Sportwettenwerbung vor 21 Uhr. 9 von 10 Menschen, die er berät, sind Männer und die verschulden sich hart durch ihre Wettspielsucht. Mehr dazu hören wir gleich hier in 6 Minuten bei FFH.
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0: Guten Morgen, 13 nach 9. Ja, jetzt am Wochenende, letzter Bundesligaspieltag, ne, und dann in 4 Wochen Fußball-Weltmeisterschaft. Beides Ereignisse mit enormem Nervenkitzel, was die Spiele angeht und vor allem ein Hoffen auf Ergebnisse. Für manche auch, weil sie Geld darauf wetten, nämlich bei Sportwetten. Aber, und das ist das Wichtige zu wissen, Sportwetten machen süchtig, weil sie uns einen Kick geben. Und wenn wir den immer wieder haben wollen, dann kann uns das finanziell tatsächlich ruinieren. Veit Wenhag berät in Frankfurt Menschen mit Glücksspielsucht. Er sagt, Menschen mit dieser Sucht finden immer irgendwelche Wege, um sich Geld zum Wetten oder Zocken zu beschaffen. Zum Beispiel mit Handyverträgen.
1: Da gab es dann schon Fälle hier, da hat jemand 12 solcher Verträge abgeschlossen, 12 Smartphones verkauft, die Kohle verspielt und da kann man ja sich ausrechnen, was 12 mal, ich sag mal 50 Euro im Monat dann bedeutet. Das heißt, man hat allein für Handyrechnungen dann irgendwie eben 600 Euro im Monat und das hat kaum ein Jugendlicher halt so übrig, ne? Und das wird dann halt zum Problem. Das geht dann bis in die Privatinsolvenz und so weiter.
0: Ja, damit es nicht so weit kommt, müssen wir aber schon im Kinderzimmer schauen, dass Glücksspiele da nicht normal werden, sagt Veit.
1: Es gibt ganz viele Handygames, die sind free to play, aber da sind ganz viele Glücksspielelemente drin und das spielen Kinder ab 6, ja, Brawl Stars oder Roblox. Das ist im Grunde der Zugang ins Kinderzimmer für Glücksspiele.
0: Und auch die Fußballspiele auf PC oder Konsole kritisiert Veit. Denn da können wir unser Team verbessern, indem wir Geld investieren. Wenn wir Glück haben, kriegen wir einen super Spieler oder verlieren einfach Geld. Diesen Kick sollten Kinder besser nicht erleben, ist seine Meinung. Je früher Menschen diesen Kick erleben, umso offener sind sie am Ende für Spielsucht.

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0: FFH durch den Feiertag. 4:04, einen schönen guten Morgen euch gleich im FFH-Mix. Taylor Swift, angesagter aktueller Sound, Opalite. Und wir haben The Real McCoy, Another Night, ein FFH Greatest Hit. Und vieles, vieles mehr noch vor 10.
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12: Der FFH-Verkehrsservice um gleich eine Minute vor 9:30 mit einer Meldung, die kommt von der A67 Darmstadt-Mannheim zwischen Darmstädter Kreuz und Pfungstadt. Eine ungesicherte Unfallstelle auf der rechten Spur. Hier bitte achtsam heran und vorsichtig vorbei. Dankeschön, euch unterwegs, eine gute Fahrt. Ich bin Sascha Lewandowski und wünsche euch einen tollen Feiertag heute.
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0: einen schönen guten Morgen am Donnerstag. Hoffentlich frei für euch. Es ist ja Feiertag, Christi Himmelfahrt, ne? Oder auch Vatertag. Und da können wir ja mal auf eine ganz besondere Sportart schauen, von der die Spieler dieser Sportart sagen, sie ist eine Mischung aus Autoscooter und Schach. Na, was könnte das jetzt wohl sein? kommt ihr nicht drauf, sage ich euch. Rollstuhl-Rugby, davon ist die Rede. 2 Viererteams und ein Ziel, den Ball in der gegnerischen Hälfte über die Torlinie bringen und gleichzeitig die eigene Linie verteidigen. FFH-Reporterin Selina Groß war bei einem Rollstuhl-Rugby-Training dabei, bei den Koblenz Speedos.
1: Laute Kommandos, ein Ball prallt auf den Boden, irgendwo quietscht es. Erstmal nichts Ungewöhnliches in der Sporthalle. Was aber seltener vorkommt, ein Reifenwechsel direkt am Spielfeldrand. Genau das passiert aber bei den Koblenz Speedos öfters. Wenn Sportrollstühle aus Metall aufeinander prallen, geht halt auch mal was kaputt. Nicht nur Equipment, sondern manchmal auch Finger. Rugby bedeutet eben Vollkontakt, auch als Parasportart. Genau das macht's so interessant, sagt Florian Bongardt. Er ist Nationalspieler und Kapitän bei den Speedos.
2: Wir sind zwar eine Randsportart, aber wir sind eine sehr, sehr schöne Randsportart. Jeder, der sich das einmal anguckt, wird sagen, oh wow, es gibt doch Behindertensportarten, die schnell sind und wo ordentlich was abgeht und zu sehen ist.
1: Ein Spiel dauert 4x8 Minuten. Der Ball sieht so ähnlich aus wie ein Volleyball. Die Spieler legen sich den meistens auf den Schoß und haben die Hände so frei zum Fahren. Alle 10 Sekunden müssen sie dribbeln oder passen. Wer das nicht macht, kriegt eine Zeitstrafe.
2: Ein guter Rugby-Spieler macht auf jeden Fall aus, dass er natürlich auch körperlich fit ist, aber genauso auch mental die Überzeugung hat, ich will was erreichen, ich will was schaffen.
1: Bei den Paralympics 2024 hat Deutschland den 4. Platz belegt. 2028 will sich Florian den Traum von Olympia wieder erfüllen. Vor 10 Jahren war das aber noch undenkbar. Florian hatte einen Autounfall als Beifahrer und ist dadurch querschnittsgelähmt. Die Koblenz Speedos haben ihm wieder zurück ins Leben geholfen.
2: Es gab mal eine Zeit, wo ich nach meinem Unfall nur zu Hause war und nichts machen konnte. Da fällt man dann schon so ein bisschen in eine Depression. Und das hilft einem natürlich sofort daraus, weil man auch Kontakt hat zu Leuten, die vielleicht ähnliche Probleme haben.
0: Da, harter Sport und krasse Geschichte. Wenn ihr wissen wollt, wie das aussieht, wenn Florian und sein Team richtig loslegen, haben wir die Koblenz Speedos für euch mit der Kamera begleitet. Checkt einfach mal das Video auf ffh.de oder in der App. Und wie sich ein Leben im Rollstuhl anfühlt, dazu gibt es eine neue, wirklich coole Serie. Darüber reden wir gleich in 6 Minuten.

0: Einen wunderschönen guten Morgen. Ja, wie fühlt sich ein Leben im Rollstuhl eigentlich an? Wie fahren Rollstuhlfahrer Bahn oder gehen Kleidung shoppen? Das und noch mehr seht ihr in einer neuen YouTube-Serie. Die ist über Lukas Zähnle. Und natürlich mit ihm. Lukas ist Mitte 30 und sitzt seit seiner Kindheit im Rollstuhl. FFH-Reporterin Charlotte Mattes, um was geht es in der Serie genau?
1: Bei We Life auf Deutsch, Leben auf Rädern, begleiten wir Lukas in seinem Alltag. Er wurde mit einem offenen Rücken geboren, dadurch sind Nerven geschädigt und er kann nicht richtig laufen. In den 6 YouTube-Folgen seht ihr, wie das Leben im Rollstuhl in Deutschland wirklich ist. Wir fahren zum Beispiel mit Lukas Bahn, sind auf einem Volksfest und gehen shoppen in einem Laden für inklusive Mode.
0: Und es ist auch ein bisschen Home-Story, hast du mir erzählt. Wir sind auch bei Lukas und seiner Frau zu Hause in Filderstadt in der Nähe von Stuttgart.
1: Genau, wir dürfen uns seine Wohnung anschauen. Da sehen wir seine Sneaker- und Spielesammlung, das rollstuhlgerechte Bad und schauen zu, wie er kocht. Lukas erzählt uns da auch, eine Wohnung zu finden ist noch mal schwerer, wenn man im Rollstuhl sitzt.
2: Wie komme ich denn in die Wohnung? Gibt's da eine Stufe davor? In dem Fall hier haben wir jetzt einen Aufzug. Wie komme ich im Bad zurecht? Und ich bin auch gerne in der Küche und mache Essen. Es ist einfach wichtig, dass ich möglichst viel selbstständig im eigenen Zuhause erledigen kann, auch wenn mir natürlich meine Frau bei vielen Sachen hilft.
0: Klare Empfehlung von uns, Wheel Life, die Serie mit und über Rollifahrer Lukas Zähnle, produziert vom evangelischen Online-Magazin Indeon. Den Link zur Serie bekommt ihr auf ffh.de und in der App. Ganz einfach also.
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0: Und damit noch einen schönen Feiertag euch. Ich bin Sascha Lewandowski und raus. Einen schönen Himmelfahrtstag.

0: Sagen wir ganz ehrlich, wie es ist. Das Vatertagswetter könnte stellenweise besser sein, auch wenn hier und da gerade ein bisschen Sonnenschein zu sehen ist. Die Stimmung, die bleibt sowieso super. Er ist mitverantwortlich, Nico Santos. Spiele ich uns gleich mit angesagter Musik All Time High, außerdem von Kelly Clarkson, ein FFR Greatest Hit. My life would suck without you. Noch 14.
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10: Auto kracht in Bushaltestelle in Grebenhain. Shakira singt bei erster WM-Halbzeitshow. Das Wetter, viele Wolken, teils auch Regen.
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10: Ich bin Peter Tossan, guten Tag. Ein Auto ist in der Nacht in Grebenhain im Vogelsbergkreis in eine Bushaltestelle gekracht. Dabei wurden laut Polizei 2 Jugendliche im Auto schwer und ein weiterer leicht verletzt. Der Fahrer ist demnach zu Fuß abgehauen. Er war nach ersten Erkenntnissen von der Straße abgekommen, gegen einen Zaun und dann in die Haltestelle gekracht. Freundliche Worte zum Start des Trump-Besuchs in China. Dann hat Staatschef Xi Jinping den US-Präsidenten aber schnell vor einem Konflikt um Taiwan gewarnt. In Peking ist FFH-Reporter Johannes Neudecker.
11: Taiwan sei die wichtigste Frage im Verhältnis zwischen den USA und China, betonte Xi Jinping. Dahinter steckt, dass Washington regelmäßig Waffen an Taiwan liefert. Peking kritisiert das scharf, weil die Kommunistische Partei Taiwan zum Staatsgebiet Chinas zählt und die unabhängige Insel an sich binden will. Nach dem Gespräch traf Xi die mitgereisten Wirtschaftsbosse aus den USA und anschließend zeigte er Trump den berühmten Himmelspalast hier in Peking.
10: Wie viel verdient man eigentlich im neuen Job? Das verraten deutsche Arbeitgeber kaum, zeigt ein Europavergleich von Indeed. Demnach steht in gerade mal jeder 8. Stellenanzeige was Konkretes zum Gehalt. FFH-Reporterin Tanja Wagner.
12: In anderen Ländern wie Großbritannien, den Niederlanden oder Frankreich wird viel offener mit dem Thema Entlohnung umgegangen. In Deutschland herrscht dagegen oft Stillschweigen. Vor allem in besser bezahlten Positionen, etwa in der IT, der Forschung oder der Pharmabranche, gilt, über Geld spricht man nicht. Aber genau das wünscht sich der Großteil der Arbeitnehmer. Gut 60% gaben an, sich eher auf Jobs zu bewerben, wenn das Gehalt bekannt ist.
10: Weltweit trinken die Menschen so wenig Wein wie seit fast 70 Jahren nicht mehr. Letztes Jahr waren es insgesamt 208 Millionen Hektoliter, sagt die Internationale Organisation für Rebe und Wein. Das waren fast 3% weniger als im Jahr davor. Gründe? Unter anderem die Inflation und gesellschaftliche Veränderungen. Shakira, Madonna und die Band BTS. Sie sollen beim Finale der Fußball-WM auftreten. Bei der ersten Halbzeitshow in einem Endspiel hat die FIFA angekündigt. Das Finale ist am 19. Juli in East Rutherford bei New York.
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0: Der Vatertag ist eher was für Jacke statt Sonnenbrille. Viele Wolken haben wir, Schauer, später auch mal ein Gewitter und dazu frischer Wind bei 10 bis 14 Grad. Trotzdem viel Spaß bei allen Vatertagstouren. Morgen am Brückentag für viele gibt Sonne und Wolken im Mix. Nachmittags schon wieder Schauer. Der Samstag sieht recht freundlich aus, insgesamt sonniger, aber weiter kühl und ähnlich präsentiert sich auch der Sonntag. Der FFH-Verkehrsservice um 2:02 mit einer Meldung, die A67 Darmstadt-Mannheim. Zwischen Darmstädter Kreuz und Funkstadt gibt's eine ungesicherte Unfallstelle auf der rechten Spur. Bitte fahrt hier vorsichtig.
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0: Huhu, schönen Feiertag euch allen.

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1: Schlicht und doch stylisch. So soll ihre Mode sein. Die Mode von Basic. Basic mit CK. Zwei junge Gründer aus Fulda haben sich im letzten Jahr mit einer ungewöhnlichen Idee selbstständig gemacht. Bei ihnen gibt es nur schwarze Kleidung. Julian und Tommy heißen die beiden. Sie haben noch einen Job nebenher und deswegen ist aktuell auch nur ein Online-Shop für die zwei drin. Wobei...
2: Also wir haben jetzt schon angefangen, in Fulda in einem Bekleidungsladen unsere Sachen auszulegen und haben mal geschaut, wie die Leute das vor Ort finden, damit sie auch mal vor Ort einfach mal sich die Sachen anschauen können. Und da werden wir auch weiter anknüpfen, um weitere Läden erstmal mit einzubinden, um zu schauen, dass die Kunden auch nicht immer online bestellen müssen, sondern sagen, okay, vor Ort, wenn wir jetzt in Fulda sind, vielleicht gibt es ja den einen oder anderen Laden, wo ich gerne mal vorbeigehe, mir die Sachen angucken möchte. Das ist für die Zukunft auch geplant, dass wir da nochmal ein bisschen mehr in die Breite gehen dann.
1: Das ist Julian, erster Mann für die kreativen Fragen bei Basic. Ihr könnt euch seine Shirts, Hoodies und Hosen also auch schon in Fulda mal direkt anschauen. Es ist übrigens nicht alles schwarz bei der Marke. Zum Hessentag und zur Just White Party von FFH, da gibt's weiße Sondereditionen.
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0: Achtung, auf der A5 Darmstadt-Frankfurt zwischen Weiterstadt und Langenmöllfelden liegen Metallteile auf der Fahrbahn. Bitte fahrt hier besonders vorsichtig und kommt gut an.
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0: 11:04 ist es. Nichts Neues dazugekommen. Aktuell keine Meldungen über Verkehrsstörungen. Gute Fahrt.
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0: Michael Schulte, 5 AM. Unser Eurovision Song Contest Held ist schon ein paar Jahre her. Ja, ich weiß, aber am Samstag ist es ja wieder soweit. Der ESC, diesmal in Wien. Und unsere Hoffnung heißt in diesem Jahr Sarah Engels. Nicht letzter Platz, da sind wir immer froh drüber. Daumen sind gedrückt. Und was sonst noch geht am langen Wochenende bei euch ums Eck, das weiß Dani Kleideiter.
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2: Wohin heute mit dem Bollerwagen? Vielleicht eine kleine Tour zum FC Alemannia Kleinauheim. Da ist heute ab 11 Uhr Vatertagsfest. Es gibt Leckeres vom Grill, erfrischende Drinks, später dann auch Kaffee und ein monströs riesiges Kuchenbuffet beim Vatertagsfest bei Alemannia Kleinauheim. Und wer statt auf 4 Bollerwagenräder lieber auf 2 Räder setzt? Bicycle. Heute ist ein riesen Fahrrad-Event in und rund um Rottgau. Es gibt verschiedene Radstrecken zwischen 46 und 248 Kilometer. Letzteres ist dann übrigens der Radmarathon. Außerdem gibt's Radtouren, die euch an die schönsten Spots der Umgebung führen. Und für alle Kurzstreckenradler tut's vielleicht auch einfach der Citybike-Ausflug zum Vatertagsfest. Von 12 bis 19 Uhr bekommt ihr auch hier leckeres Essen und Trinken und die Kids toben sich aus auf der Hüpfburg und auf dem Kletterturm.

0: ist der passende Song, leider, zum Feiertag. Regen spielt heute auf jeden Fall noch eine große Rolle, aber der FFH Greatest Hits, der klingt wenigstens mega gut. When the Rain Begins to Fall, Jermaine Jackson und Pia Sedora. Darauf dürft ihr euch schon freuen. Spiele ich uns gleich. Und Ed Sheeran gibt's noch vor 11 mit angesagter Musik. Sapphire.
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8: Polizei stoppt Verfolgungsjagd auf der A5 bei Weiterstadt. Merkel ruft zu Fairness mit Regierung auf. Das Wetter wolkig und kühl.
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8: Ich bin Peter Toussaint. Guten Tag. Ein Auto rast am Abend über die A67 bei Gernsheim, dahinter mehrere Polizeistreifen. Nach über 100 Kilometern Verfolgungsjagd hat die Polizei den Fahrer dann auf der A5 bei Weiterstadt gestoppt. Das Auto war gestohlen, hat uns die Polizei gesagt. FFH-Reporter Jan-Philipp Repp.
9: Am Hörertelefon berichten uns Augenzeugen von einem Auto, das mit offenem Kofferraum auf der A67 von der Polizei verfolgt wird. Kurz darauf wird die A5 bei Weiterstadt voll gesperrt. Laut Polizei hatte die Verfolgung schon in der Region Heilbronn begonnen. Als das Auto über die Landesgrenze rast, kommen dann auch Beamte aus Hessen zur Unterstützung. Die stoppen den Wagen und nehmen den Fahrer fest.
8: US-Präsident Trump ist in China und dort macht Staatschef Xi Jinping Druck. Er warnt in der Taiwan-Frage vor einer äußerst gefährlichen Lage zwischen China und den USA, meldet die Nachrichtenagentur Xinhua. China will das unabhängig und demokratisch regierte Taiwan und die USA liefern dorthin Waffen. Rückendeckung für die Bundesregierung von Ex-Kanzlerin Merkel. Sie ruft im Fokus dazu auf, Schwarz-Rot fair zu bewerten. Es sei ja nicht so, dass da gar nichts passiere. FFH-Reporter Ronny Thorau.
10: Merkel erinnerte an ihre Lieblingsworte als Kanzlerin mit Maß und Mitte. So sollten die Bürger gerade auch bewerten, was die Regierung schon geschafft habe. Zu einzelnen Maßnahmen äußerte sich Merkel zwar nicht, warb aber um Verständnis. Die Regierung arbeite gerade unter wirklich schwierigen äußeren Bedingungen, etwa die Kriege in der Ukraine und im Iran. Merkel will offenbar auch selber etwas tun, um die unter Druck stehende Demokratie in Deutschland zu stärken. Sie denke über ein Stipendium für junge Leute nach.
8: Gartenfans, zieht es über das lange Wochenende nach Calden in Nordhessen. Rund um das Schloss Wilhelmsthal stellen beim Gartenfest dort rund 160 Aussteller ihre Waren aus. FFH-Reporterin Madeleine Kassim.
11: Von Frühblühern und Kräutern über Outdoor-Küchen, Deko und Mode findet ihr hier in den weißen Pagodenzelten der Aussteller alles. Dazwischen gibt's Sitzbereiche, wo man sich zwischendrin mit Kaffee und Kuchen, Metzger-Spezialitäten, vegetarischen und veganen Speisen stärken kann. Und damit sich die Kids beim Pflanzen- und Deko-Shoppen nicht langweilen, gibt's zum Beispiel eine große Kinderspielwiese zum Toben, einen Seifenblasenkünstler und Kinderschminken.
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0: Es ist so ein bisschen April-Feeling im Mai. Viele Wolken ziehen durch diesen Feiertag. Ab und zu gibt es Schauer oder Gewitter. Und örtlich blitzt auch die Sonne nochmal durch. Das Ganze bei 10 bis 14 Grad. Wenn ihr morgen arbeiten müsst, dann verpasst ihr draußen wieder nicht viel. Erneut viele Wolken, etwas Sonne und Schauer, vor allem am Nachmittag. Und der Sonntag startet sonnig, bringt später wieder mehr Wolken. Dazu maximal 17 Grad. Der FFH-Verkehrsservice um 11:02. Aktuell haben wir keine Meldungen über Störungen. Gute Fahrt.
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0: Wir brauchen ein bisschen Glanz für diesen grauen Feiertag im FFH-Land. Angesagte Musik jetzt von Ed Sheeran, Sapphire. Liebe Grüße an alle Bollerwagentrupps unterwegs. Ich hoffe, ihr seid vorbereitet mit Regenjacke und Co.

0: Shakira, Shakira und Wyclef Jean. Im FFH Mix Hips Don't Lie und gleich hier absolut angesagte Musik von Kamrat Hug Yourself. Genau dieser Kamrat hat vor ein paar Tagen in Guten Morgen Hessen angerufen. Bei Die Promis rufen an. Julia und Guten Morgen Hessen Reporter Granny konnten ratzfatz erraten, wer da am Telefon ist. Und dann kam die fette Überraschung von Kamrat.
1: Ja, vielen Dank. Ich muss sagen, ich bin eh schon aufgeregt, weil ich musste mich ja erstmal nicht zu erkennen geben. Und das ist ja auch schon mal was Neues für mich, also am Telefon seinen Namen nicht zu sagen. Und dann habe ich aber auch gleichzeitig noch eine kleine Überraschung für euch dabei. Also nicht nur, wer ich bin, sondern ich habe vielleicht noch was mit. Darf ich das präsentieren?
2: Oh, ja, aber bitteschön. Brauchen wir einen roten Teppich oder ein bisschen Spannungsmusik?
1: Boah, also jetzt gerade noch nicht, aber wir können gerne gemeinsam dann bei vielleicht einen weißen Teppich, weil wir ja zusammen wahrscheinlich dann da sind in Fulda.
3: Nee.
1: Bei Just White, denn ich werde auch dabei sein und freue mich sehr drauf.
3: Geil.
1: Immer mal bei Just White spielen und das klappt dieses Jahr und deshalb bin ich total happy, euch das jetzt hier announcen zu dürfen.
2: Okay, das ist tatsächlich verrückt, weil ganz viele Hörer und Hörerinnen sich gewünscht haben, dass du kommst. Und das ist jetzt so ein bisschen krass, dass es wirklich passiert.
1: Ach, geil.
2: Und cool, auch, dass wir nichts davon wussten.
3: Ja, ich muss auch sagen, es kribbelt ein bisschen, weil deine Musik unfassbar gut ankommt. Nicht nur draußen natürlich bei den Hörern, sondern auch hier intern. Von daher ist das wird eine Win-Win-Nummer. Sehr geil.
1: Das freut mich sehr zu hören. Voll geil. Ich muss auch sagen, ich sehe das immer auf Bildern und auf Videos. Und ich war, glaube ich, irgendwann letztes Jahr bei euch. Und da habe ich noch gesagt, dass ich unbedingt mal bei Just White spielen möchte, weil ich glaube, das ist so ein geiles Setting, auch mit den ganzen Menschen in weiß gekleidet.
3: Ja.
1: Deshalb freue ich mich total und wir werden uns auch unseren besten hellen Zwirn schmeißen und alles geben.
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0: Ein Teenie-Schwarm steht bereit im Apple Farm Mix aus Ende der 90er, Anfang 2000er. Und er ist auch heute noch ein schmucker Kerl und sehr sympathisch. Sascha habe ich gleich für uns. Lucky Day.
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0: 3:30 ist es, wir haben keine Meldungen über Verkehrsstörungen. Gute Fahrt.
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0: schmecken lasse. Das war eine der ersten Redewendungen, die ich vor vielen Jahren als gebürtiger Saarländer hier in Hessen gelernt habe. Es gibt aber auch so viel Leckeres in unserem schönen Bundesland.
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0: Kygo, Khalid und Griffin, alle drei zusammen mit angesagter Musik Save My Love. Das hört ihr gleich hier. Und Amy Winehouse liefert einen FFH Greatest Hit mit ihrer unverwechselbaren Soul-Stimme. Back to Black, noch vor 12.
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6: Auto kracht in Haltestelle, Fahrer flüchtet. Frühere rechte Hand von Zelensky in Haft. Das Wetter grau und nass.
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6: Ich bin Peter Toussaint, guten Tag. Ein Auto ist in der Nacht in Grebenhain im Vogelsbergkreis in eine Bushaltestelle gekracht. Das seht ihr auch auf ffh.de und bei uns in der App. Bei dem Unfall wurden laut Polizei zwei Jugendliche im Auto schwer und ein weiterer leicht verletzt. Der Fahrer ist demnach zu Fuß abgehauen und noch nicht gefasst. Er war nach ersten Erkenntnissen von der Straße abgekommen, gegen einen Zaun und dann in die Haltestelle gekracht. Der ehemalige Präsidialamtschef der Ukraine, Andrei Jermak, muss in Untersuchungshaft. Das hat das oberste Antikorruptionsgericht des Landes entschieden. FFH-Reporter Ulf Mauder.
7: Der wegen Geldwäschevorwürfen nun inhaftierte Andrei Jermak war über Jahre die rechte Hand von Präsident Zelensky. Er war bis zu seinem Rücktritt im November maßgeblich auch an den Friedensverhandlungen beteiligt und galt als zweitmächtigster Mann in Kiew. Teile der Machtelite und ranghohe Beamte stehen schon lange im Ruf, sich im Zuge des Krieges zu bereichern. Die Ukraine gilt trotz Reformen noch immer als eine der korruptesten Staaten überhaupt.
6: Freundliche Worte zum Start des Trump-Besuchs in China. Dann hat Staatschef Xi Jinping den US-Präsidenten aber schnell vor einem Konflikt um Taiwan gewarnt. In Peking ist FFH-Reporter Johannes Neudecker.
8: Taiwan sei die wichtigste Frage im Verhältnis zwischen den USA und China, betonte Xi Jinping. Dahinter steckt, dass Washington regelmäßig Waffen an Taiwan liefert. Peking kritisiert das scharf, weil die Kommunistische Partei Taiwan zum Staatsgebiet Chinas zählt und die unabhängige Insel an sich binden will. Nach dem Gespräch traf Xi die mitgereisten Wirtschaftsbosse aus den USA und anschließend zeigte er Trump den berühmten Himmelspalast hier in Peking.
6: Großbrand in der Nacht in Hanau. Das Feuer wurde in einer Kleingartenanlage gemeldet, sagt die Polizei. Ein Feuerwehrmann wurde im Einsatz leicht verletzt. Die Löscharbeiten dauern noch an. Keine Fahrradfahrer mehr in Parks. Das fordert der Fußgängerverband Fuß e.V. in Frankfurt. Denn Fußgänger bräuchten weniger Platz und sollten deshalb Vorrang haben. Wenn nichts anderes helfe, müsse es Verbote geben. Der Allgemeine Deutsche Fahrradclub sagt hingegen, sinnvoller wären getrennte Wege für Radfahrer und Fußgänger.
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0: Der Vatertag ist eher was für Jacke statt Sonnenbrille. Wir haben viele Wolken, Schauer, später auch mal ein Gewitter und frischer Wind bläst uns durch die Haare bei 10 bis 14 Grad. Morgen gibt es Sonne und Wolken im Mix, nachmittags neue Schauer. Der Samstag sieht recht freundlich aus, insgesamt sonniger, aber weiter kühl und ähnlich präsentiert sich auch der Sonntag. Der FFH-Verkehrsservice um 12:02. A7 Fulda-Kassel zwischen Melsungen und Guxhagen. Da stoppt's gerade auf 2 Kilometern wegen eines Unfalls.
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0: Ich habe es eben versprochen und versprochen ist versprochen und wird nicht gebrochen. Ja, deswegen ist hier noch vor 12 die großartige Amy Winehouse im FFH-Mix. Back to Black. Schönen Feiertag.
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0: Robbie Williams steht schon bereit mit angesagter Musik Love My Life am Vatertag bei FFH. Das Wetter könnte besser sein, aber mit ein, zwei, 12 kalten Bierchen ist es auch schon wieder egal. Robbie Williams ist ja auch Papa und zwar ein ziemlich peinlicher, zumindest wenn man seine Tochter Teddy mal fragt, die ist Teenie. Denn Robbie und seine Frau Ada haben sich zur Aufgabe gemacht, jedes Mal, wenn sie ihre Tochter von der Schule abholen, was richtig Peinliches zu machen. Und dann teilen sie das natürlich auch noch schön fleißig mit uns in Social Media. Hier zum Beispiel, was wir gleich hören werden, haben sie aus dem Auto rausgerufen, vor versammelter Schülermannschaft, dass es angeblich einen Vaterschaftstest gab und Robbie wirklich der Papa von Teddy ist.
1: Ted,
2: you'll be so happy, baby. The DNA results are in. He is your daddy.
1: I am your
2: he
1: dad.
2: He is. He passed. It's not the other guy. I'm so happy.
1: You can carry on calling me dad.
2: It's the one. Do you remember how mommy wasn't sure? You got it, baby. He's your daddy. I think we're going to have some cake tonight. Thank you. Everyone applaud. It was really dicey for a bit.
1: Ted, was that embarrassing?
3: That was so embarrassing.
2: Why? We wanted to share the good news.
0: Wir wollten nur die guten Nachrichten mit dir teilen. Du darfst dich weiterhin Papa nennen. Ja, ist schon ein bisschen witzig, finde ich. Ein paar Jahren kann Töchterchen bestimmt dann auch drüber lachen.

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4: Eine Minute vor halb eins, eine Meldung aktuell. Die A7 Fulda-Kassel, da gibt es eine Vollsperrung. Zwischen Melsungen und Guxhagen wegen eines Unfalls. Es staut sich auf 4 Kilometern. Bitte fahrt so weit, wie es geht, drumherum.
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0: so ausgelutscht, der Begriff, aber es klingt halt wie eine Hymne. Was soll ich machen? Coldplay, Viva la Vida im FFH-Mix. Zeig, was du fühlst, so gib dich nicht mit zu wenig zufrieden. Guter Rat von Madonna. Express Yourself, diesen FFH Greatest Hit, spiele ich uns gleich. Und noch vor eins, unser Sonnenscheinchen mit angesagter Musik. Alvaro Soler, Con Calma.
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9: Kaum Infos zum Gehalt in Stellenanzeigen. Feuerwehrmann in Hanau verletzt. Das Wetter teils Regen bis 14 Grad.
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9: Ich bin Peter Toussaint. Guten Tag. Wie viel verdient man eigentlich im neuen Job? Das verraten deutsche Arbeitgeber kaum, zeigt ein Europavergleich von Indeed. Demnach steht in gerade mal jeder 8. Stellenanzeige was Konkretes zum Gehalt. FFH-Reporterin Tanja Wagner.
10: In anderen Ländern wie Großbritannien, den Niederlanden oder Frankreich wird viel offener mit dem Thema Entlohnung umgegangen. In Deutschland herrscht dagegen oft Stillschweigen. Vor allem in besser bezahlten Positionen, etwa in der IT, der Forschung oder der Pharmabranche, gilt, über Geld spricht man nicht. Aber genau das wünscht sich der Großteil der Arbeitnehmer. Gut 60% gaben an, sich eher auf Jobs zu bewerben, wenn das Gehalt bekannt ist.
9: Bei einem Feuer in Hanau ist ein Feuerwehrmann leicht verletzt worden. Der Großbrand war laut Polizei in der Nacht in einer Kleingartenanlage ausgebrochen. Mehrere Gartenhütten waren betroffen. Die Brandursache ist noch unklar. Was sagt US-Präsident Trump zur Taiwan-Warnung aus China? Er ist gerade zu Besuch in China und dort hat Staatschef Xi Jinping gesagt, die Taiwan-Frage könne China und die USA in eine äußerst gefährliche Lage bringen. Denn China erhebt Anspruch auf Taiwan und die USA liefern Waffen dorthin. Bis jetzt ist nicht bekannt, wie Trump reagiert hat. Rückendeckung für die Bundesregierung von Ex-Kanzlerin Merkel. Sie ruft im Fokus dazu auf, Schwarz-Rot fair zu bewerten. Es sei ja nicht so, dass da gar nichts passiere. FFH-Reporter Ronny Thorau.
11: Merkel erinnerte an ihre Lieblingsworte als Kanzlerin mit Maß und Mitte. So sollten die Bürger gerade auch bewerten, was die Regierung schon geschafft habe. Zu einzelnen Maßnahmen äußerte sich Merkel zwar nicht, warb aber um Verständnis. Die Regierung arbeite gerade unter wirklich schwierigen äußeren Bedingungen, etwa die Kriege in der Ukraine und im Iran. Merkel will offenbar auch selber etwas tun, um die unter Druck stehende Demokratie in Deutschland zu stärken. Sie denke über ein Stipendium für junge Leute nach.
9: Shakira, Madonna und die Band BTS. Sie sollen beim Finale der Fußball-WM auftreten. Bei der ersten Halbzeitshow in einem Endspiel hat die FIFA angekündigt. Das Finale ist dann am 19. Juli in East Rutherford bei New York.
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0: Es ist zwar Mitte Mai, aber irgendwie fühlt es sich dann doch wie April an heute. Viele Wolken ziehen durch den Feiertag. Ab und zu gibt es Schauer oder Gewitter. Örtlich blitzt auch nochmal die Sonne durch und das Ganze bei 10 bis 14 Grad. Wenn ihr morgen arbeiten müsst am Brückentag, gar nicht schlimm, denn ihr verpasst draußen zumindest gar nichts. Wir haben erneut viele Wolken, Sonne, Schauer, vor allem am Nachmittag wird es nass. Und der Sonntag startet sonnig, bringt später wieder mehr Wolken. dazu maximal 17 Grad. Den Samstag habe ich jetzt, glaube ich, ausgespart. Der sieht auch ähnlich aus. Der FFH-Verkehrsservice um gleich 2:01 mit einer Meldung. A7 Fulda-Kassel, da gibt es die Vollsperrung zwischen Melsungen und Cuxhagen wegen eines Unfalls. 4 Kilometer Stau, deswegen bitte fahrt so weit, wie es geht, rumrum.
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0: Kommt möglichst trocken durch den Vatertag. 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

0: Der Vatertag beim FFH, da kriegt ihr natürlich ganz viel Musik, auch von Papas für Papas, zum Beispiel von Ian Hooper, der hat 2 Söhne und die unterstützt er in allen Lebenslagen.
1: Ich bin aber auch so ein großer Fan von Amy, zu sagen so, hey, wenn du das willst, dann sei das, kannst alles machen, was du willst.
0: So soll es ja auch sein. Und falls ihr noch am Grübeln seid, wer ist eigentlich dieser Ian Hooper, von dem der Franzen da erzählt? Bekannt geworden ist er vor allem als Frontman der Band Mighty Oaks und zu diesem Hit Brother. 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

0: ich gebe ja zu, der Song eignet sich nicht so, um die Stimmung hochzuhalten bei der Vatertagstour. Aber alle, die ein bisschen Rock wollen, ein bisschen Party, gleich gibt's Blink 182 im FFH Mix, All the Small Things.
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0: Um 13:55 haben wir weiterhin die Meldung von der A7 Fulda-Kassel. Vollsperrung hier zwischen Melsungen und Cuxhagen wegen eines Unfalls. Es staut sich auf 4 Kilometern. Am besten umfahrt ihr das Gebiet über die U39. Kommt alle gut an?
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0: wieder montags klingelt das Telefon. Diep, diep, diep, diep. Bei uns in Guten Morgen Hessen erraten Julia und Johannes, welcher Promi am Ende der anderen Leitung ist. Und diesmal war es ein absoluter Megastar.
1: Singst du auf Deutsch?
2: Ausschließlich, ja.
1: Läufst du auch hier bei uns bei FFH?
2: Ihr könntet mich öfter spielen.
1: Bist du so aus dem Elektro-Dance-Bereich?
2: Nein.
1: Eher so Richtung Schlagerecke?
2: Da komme ich her.
1: Da kommst du her, oh mein Gott. Ich muss kurz durchatmen. Also meine Eingabe ist, du bist Helene Fischer. Aber ich bin mir nicht sicher, ob das wirklich sein könnte. Bist du Helene Fischer?
2: Du hast vollkommen recht und ich kann endlich wieder normal sprechen. Hallo, ja.
1: Das ist natürlich wirklich krass. Herzlich willkommen bei uns. Guten Morgen.
2: Dankeschön. Guten Morgen. Ich habe versucht, mich so knapp wie möglich und so unnatürlich wie möglich zu verhalten.
0: Helene Fischer am FFH-Telefon. 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
1: Einen schönen Nachmittag erstmal. Hier ist Uta Schmidt und ich habe schöne Musik für euch mitgebracht für den Nachmittag. Dieser Titel, der klingt so 90er und ist er auch. Oder? 1992. Captain Hollywood Project, More and More, gibt's gleich komplett. Und das ist von Hier und Jetzt, Alex Warren, Fever.

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4: Auto kracht in Haltestelle, Fahrer flüchtet. Trump in China, Bilanz nach Tag 1. Das Wetter, immer wieder Schauer und Gewitter.
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4: Ich bin Dominik Mildner, guten Tag. Ein Auto ist in Grebenhain im Vogelsbergkreis in eine Bushaltestelle gekracht. Bei dem Unfall in der Nacht wurden 3 Jugendliche im Auto laut Polizei verletzt. Der Fahrer ist danach zu Fuß abgehauen und noch nicht gefasst. FFH-Reporter Peter Toussaint.
5: Von der Haltestelle ist so gut wie nichts mehr übrig. Seht ihr auch auf ffh.de und bei uns in der App. Überall Scherben und der graue Golf völlig demoliert. 2 17- und ein 18-jähriger Insasse aus Neuhof und Steinau an der Straße kamen ins Krankenhaus. Nach ersten Erkenntnissen war der Golf von der Straße abgekommen, in einen Zaun und dann in die Bushaltestelle gekracht. Der Schaden am Zaun und der Haltestelle dürfte bei 70.000 Euro liegen.
4: Rückendeckung für die Bundesregierung von Ex-Kanzlerin Merkel. Sie ruft im Fokus dazu auf, Schwarz-Rot fair zu bewerten. Es sei ja nicht so, dass da gar nichts passiere. CDU und SPD stecken im Umfragetief und versuchen aktuell, sich auf Reformen zu einigen. Es war Tag 1 des mehrtägigen China-Besuchs von US-Präsident Trump. Für beide Seiten geht es auch um ein stabileres Verhältnis. Chinas Staatschef Xi Jinping hat den Besuch aber auch für eine Warnung vor einem Konflikt um Taiwan genutzt. Aus Peking FFH-Reporter Johannes Neudecker.
6: Der Streit um Taiwan ist für die Chinesen ein Hauptthema gewesen. Doch China ging es auch um das Wirtschaftsverhältnis. Das zeigte auch das anschließende Treffen zwischen Xi und den mitgereisten US-Tech-Bossen. Im Anschluss besichtigte der Chinese mit Trump den Himmelspalast, eine Tempelanlage, in der die Kaiser Chinas früher für eine gute Ernte beteten. Mit dem abendlichen Staatsbankett endete der Tag offiziell. Xi betonte dabei, dass er und Trump das US-China-Verhältnis für das Wichtigste der Welt halten.
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4: Weltweit trinken die Menschen so wenig Wein wie fast seit 70 Jahren nicht mehr. Letztes Jahr waren es insgesamt 208 Millionen Hektoliter, sagt die Internationale Organisation für Rebe und Wein. Das waren fast 3% weniger als im Jahr davor. Gründe, unter anderem die Inflation, aber auch gesellschaftliche Veränderungen. Bei uns in Deutschland ist der Konsum sogar noch etwas stärker zurückgegangen, nämlich um 4,3%. Noch zur Börse nach Frankfurt, da legt der DAX heute zu um 1,4% und steht aktuell bei 24.479 Punkten.
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7: Ich habe gerade so gedacht, an dem sinkenden Weinkonsum in Deutschland bin ich aber nicht schuld.
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7: Heute stark bewölkt, gebietsweise gibt es Schauer, später auch einzelne Gewitter. Natürlich kommt die Sonne auch immer mal ganz schön durch, aber die Temperaturen dümpeln zwischen 10 und 14 Grad im ganzen FFH-Land. Heute Nacht dann weniger Schauer, vereinzelt Nebel. So, und dann wird's rabenkalt, 5 bis 1 Grad. Also da geht's nochmal runter mit den Temperaturen. Morgen auch Schauer, einzelne Gewitter, 12 bis 15 Grad. Das gesamte Wochenende wird durchwachsen. Die trockenen Phasen werden aber immer länger. Das ist die gute Nachricht. Hier ist der FFH-Verkehrsservice mit einer Meldung für die A7 Fulda-Kassel. Vollsperrung zwischen Melsungen und Guxhagen wegen eines Unfalls. Hier haben wir 4 Kilometer Stau. Bitte umfahrt das Gebiet über die U39. Ansonsten alles ruhig. Klar, das FFH-Land ist ja, wenn, dann zu Fuß unterwegs.
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7: Der Nachmittag, der Vatertagsnachmittag mit Uta Schmidt. Hallo? Ja, ich stelle mir euch gerade so vor, gammelt ihr auf der Couch, seid ihr unterwegs? Ich weiß es nicht. Kompliment erstmal an alle da draußen. Viele Unentwegte ziehen den Bollerwagen, wandern und radeln durch Hessen. Ich bin gerade durch Büdesheim gefahren, die Feuerwehr feiert. Ich glaube, mit dem ganzen Ort, da ist richtig viel los. Viele Leute essen, trinken, alles toll. Und ab und zu, wie gesagt, kommt ja auch mal die Sonne raus und dann fühlen wir uns fast wie im Mai. Euch auf jeden Fall einen schönen Feiertag jetzt mit Captain Hollywood Project und Alex Rowe.

0: Freitag bei FFH. Ja, hier dreht sich natürlich alles um die lieben Papas. Es gibt Comedy von Papas für Papas und Musik von den Papas für die Papas. Und du liebe Güte. Jetzt zum Beispiel Michael Schulte. Der hat zwei Jungs, Louis und Lenny. Die sind 8 und 5 Jahre alt und die wissen übrigens auch ganz genau, was der Papa so beruflich macht.
1: Also das Interesse bei denen wächst auf jeden Fall, was meine Songs angeht. Die haben beide so eine Alexa bei sich im Zimmer stehen und machen da auch sehr gerne Musik von mir an. Und manchmal ist es ja auch gar nicht so leicht, das auszusprechen. Alexa-Spiel You Let Me Walk Alone von Michael Schulte. Beim Anfang kam mein ältester Sohn immer rein, ich krieg das nicht hin, ich will dieses Lied hören, aber ich kann es nicht aussprechen. Aber mittlerweile kriegt das sehr gut hin.
0: Ja, manchmal ist die Alexa auch einfach blöd, ne, und versteht's nicht. Ist mir auch schon passiert. Vielleicht wäre es auch einfach oder einfacher, mal was auf Deutsch rauszubringen, lieber Michael Schulte. Ja, hier ist er jetzt mit seinem Song, der für seine Jungs einfacher sein dürfte. Half of My Heart.

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6: Um 14.26 Uhr nach wie vor diese eine Meldung für die A7 Fulda-Kassel. Vollsperrung zwischen Melsung und Guxhagen wegen eines Unfalls. 4 Kilometer Stau. Also bitte umfahrt das Gebiet nach wie vor über die U39. Ansonsten alles Paletti, gute und sichere Fahrt für euch.
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Smith und Niall Horan mit Drive Safe. 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

0: an alle Papas, die gerade unterwegs sind und uns hören. Viel Spaß mit Radio FFH. Von uns gibt es jetzt als kleines Vatertagsgeschenk heute unter anderem Comedy von Papas für Papas. Unser FFH-Dummfrager Boris Mainzer zum Beispiel, der ist ja auch Papa mit Leib und Seele. Sein einer Sohn ist 7, ich glaube, das ist der Jüngste, genau. Und weil die Welt aus Kinderaugen ja so viel witziger ist, treffen sie sich hier gerne mal zum Quatschen.
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2: Du kommst gerade vom Tennistraining, willst aber nicht duschen.
3: Ja, weil das Wasserverschwendung ist, weil ich morgen nochmal Tennistraining habe.
2: Ah ja.
3: Und das kostet alles ganz, ganz viel Geld. Also muss ich duschen?
2: Nee, dann nicht. Unsere Dusche oben ist ja schon ziemlich eng, oder?
3: So langsam wird die Dusche für dich zu klein.
2: Wo soll ich denn hingehen zum Duschen?
3: Bei uns hier in die Tankstelle. Dort ist nämlich eine Waschanlage für dich.
2: Eine Waschanlage?
3: Einfach durchlaufen und alles schrubbt dich ab.
2: Ja. Ich habe den Eindruck, dass Kinder lieber baden als duschen.
3: Ja, man kann tauchen, man kann schwimmen, man kann spielen.
2: Was passiert, wenn du zu lang in der Badewanne liegen bleibst?
3: Dann kriegst du schrumpelige Haut. Und die mag ich jetzt wirklich sowas von gar nicht.
2: Warum nicht?
3: Weil ich dann aussehe wie Opa.
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Vier Luken schon mal in die nächste Stunde. Das ist aktuell angesagt von Benson Boone. Sorry, I'm waiting here. Oder I'm here for someone else. Komplizierter Titel. Aber schön.

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4: Kaum Infos zum Gehalt in Stellenanzeigen. Feuerwehrmann in Hanau verletzt. Das Wetter, teils Regen bis 14 Grad.
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4: Ich bin Dominik Mildner, guten Tag. Wie viel verdient man eigentlich im neuen Job? Das verraten deutsche Arbeitgeber kaum, zeigt ein Europavergleich von Indeed. Demnach steht in gerade mal jeder 8. Stellenanzeige was Konkretes zum Gehalt. FFH-Reporterin Tanja Wagner.
5: In anderen Ländern wie Großbritannien, den Niederlanden oder Frankreich wird viel offener mit dem Thema Entlohnung umgegangen. In Deutschland herrscht dagegen oft Stillschweigen. Vor allem in besser bezahlten Positionen, etwa in der IT, der Forschung oder der Pharmabranche, gilt, über Geld spricht man nicht. Aber genau das wünscht sich der Großteil der Arbeitnehmer. Gut 60% gaben an, sich eher auf Jobs zu bewerben, wenn das Gehalt bekannt ist.
4: Bei einem Feuer in Hanau ist ein Feuerwehrmann leicht verletzt worden. Der Großbrand war laut Polizei in der Nacht in einer Kleingartenanlage ausgebrochen. Mehrere Gartenhütten waren betroffen. Die Polizei schätzt den Schaden auf rund 100.000 Euro. Die Brandursache ist noch unklar. Rund 5.000 Soldaten sollen aus Deutschland abziehen. Das hat die US-Regierung vor knapp 2 Wochen angeordnet. Jetzt wurde angeblich die Entsendung einer Kampfbrigade nach Europa mit über 4.000 Kräften gestoppt, berichtet das Wall Street Journal. FFH-Reporter Ronny Tuchau.
6: Angeblich sollten diese gut 4.000 US-Soldaten für 9 Monate in Polen stationiert werden. Die polnische Regierung widerspricht dem allerdings vehement und sagt, dieser US-Truppenstopp betrifft Deutschland, nicht uns. Es ist also noch unklar, wo genau diese amerikanischen Soldaten demnächst hier in Europa fehlen werden. Laut Medienberichten kam der Stopp der Kampfbrigade sehr kurzfristig. Soldaten und Ausrüstung seien teilweise schon unterwegs gewesen.
4: Gartenfans zieht es über das lange Wochenende nach Calden in Nordhessen. Rund um das Schloss Wilhelmsthal stellen beim Gartenfest dort rund 160 Aussteller ihre Waren aus. FFH-Reporterin Madeleine Kassim.
7: Von Frühblühern und Kräutern über Outdoor-Küchen, Deko und Mode findet ihr hier in den weißen Pagodenzelten der Aussteller alles. Dazwischen gibt's Sitzbereiche, wo man sich zwischendrin mit Kaffee und Kuchen, Metzger-Spezialitäten, vegetarischen und veganen Speisen stärken kann. Und damit sich die Kids beim Pflanzen- und Deko-Shoppen nicht langweilen, gibt es zum Beispiel eine große Kinderspielwiese zum Toben, einen Seifenblasenkünstler und Kinderschminken.
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8: Ja, das ist ziemlich stark bewölkt. Heute immer wieder lugt die Sonne mal durch. Dann merkt man, wie viel Kraft die eigentlich hat im Mai. Aber wie gesagt, nur manchmal. Schauer sind dabei, einzelne Gewitter, 10 bis 14 Grad. Das kennen wir auch schon besser. Heute Nacht dann weniger Schauer. Da kann es neblig werden, aber es wird richtig, richtig kalt. 5 bis 1 Grad sind das nur. Morgen Schauer, einzelne Gewitter, 12 bis 15 Grad. Und dann das gesamte Wochenende, ja, durchwachsen. Aber die trockenen Phasen, die werden immer länger. Der Sonntag könnte schon ganz trocken bleiben. Hier ist der FFH-Verkehrsservice mit der A7 Fulda-Kassel. Die Vollsperrung zwischen Melsungen und Guxhagen wurde jetzt aufgehoben. Die Unfallstelle ist geräumt. Na prima, alles wieder gut. Gute Fahrt.
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8: Für euch einen fantastischen Nachmittag. 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

0: Die wenigsten von uns können vermutlich behaupten, dass das Schlaflied, das der Papa uns immer wieder vorgesungen hat, zu einem der bekanntesten Disney-Songs der Welt wurde. Lily Collins schon. Hier ist Hitradio FFH am Vatertagsnachmittag. Ja, der Song You'll Be In My Heart von ihrem Papa Phil Collins war eigentlich nur dafür gedacht, die kleine Lily zum Schlafen zu bringen. Später hat er ihn dann aber zum Titelsong vom Disney-Film Tarzan gemacht und Lily war mächtig stolz drauf. Phil Collins erzählt in einem US-Fernsehinterview, wie sie ihn angerufen hat und gesagt hat, Mensch, das Lied läuft überall im Radio und in der Schule und in der ganzen Stadt hängen Plakate vom Film.
1: She calls me up and says, you know, it's all over the radio, Dad. You know, I go to school and it's all over the billboards and they have that big billboard on Sunset. So she's really thrilled about it.
0: Ja. Und als sie dann mit ihrer Mama im Kino saß und plötzlich ein Trailer von Tarzan lief, da ist die kleine Lily aufgestanden und hat durch den Saal gerufen, das ist mein Papa.
1: When she went to the cinema to see something with her mum, the trailer came on. And she stood up and said, that's my dad. And because, you know, she couldn't, and all her friends said, shush, shush, calm down. She said, no, but you don't understand, it's my dad.
0: Also das Lied hat nicht nur bei Lily gepunktet, das wissen wir ja heute. Für You'll Be In My Heart hat Papa Phil auch einen Oscar und einen Golden Globe abgesahnt. Jetzt zum Vatertag, also der nächste Song von einem Papa für die Papas. Hier ist Phil Collins und You'll Be In My Heart.

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8: 15.28 Uhr, das sieht eigentlich ganz gut aus auf unseren Straßen, ziemlich ruhig, aber diese eine Meldung gibt es dennoch. A5 Kassel-Frankfurt zwischen Fernwald und Gambacherkreuz. Da haben wir 3 Kilometer Stau wegen eines Unfalls. Also bitte, passt gut auf euch auf und dann gute Fahrt.
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Tiffany Harris mit Vertigo. 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

47 Dortmund-Gießen. Zwischen Dillenburg und Herborn-West kommt euch ein Fahrzeug entgegen. Bitte fahrt hier in beiden Richtungen äußerst rechts und überholt nicht. Wiederhole gerne nochmal, Falschfahrer auf der A45 zwischen Dillenburg und Herborn-West kommt euch ein Fahrzeug entgegen.

diesen Song aus dem Jahr 93, den habe ich damals geliebt. Das war alles so dancig damals, ne, die 90er. Ja, schön, hören wir uns doch gleich mal komplett an. Und das ist

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3: Auto kracht in Haltestelle, Fahrer flüchtet. Regierungskrise in London spitzt sich zu. Das Wetter immer wieder Schauer und Gewitter.
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3: Ich bin Dominik Mildner, guten Tag. Ein Auto ist in Grebenhain im Vogelsbergkreis in eine Bushaltestelle gekracht. Bei dem Unfall in der Nacht wurden 3 Jugendliche im Auto laut Polizei verletzt. Der Fahrer ist danach zu Fuß abgehauen und noch nicht gefasst. FFH-Reporter Peter Toussaint.
4: Von der Haltestelle ist so gut wie nichts mehr übrig. Seht ihr auch auf ffh.de und bei uns in der App. Überall Scherben und der graue Golf völlig demoliert. 2 17- und ein 18-jähriger Insasse aus Neuhof und Steinau an der Straße kamen ins Krankenhaus. Nach ersten Erkenntnissen war der Golf von der Straße abgekommen, in einen Zaun und dann in die Bushaltestelle gekracht. Der Schaden am Zaun und der Haltestelle dürfte bei 70.000 Euro liegen.
3: Bekommt endlich den Hintern hoch, reißt euch zusammen. Mit scharfen Worten wenden sich jetzt Teile von CDU und SPD an ihre eigenen Regierungsspitzen. Gegenüber dem Spiegel forderte der Vorsitzende des Arbeitnehmerflügels der Union, Rathke, die Regierung auf, sich auf das wirklich Wichtige zu konzentrieren. FFH-Reporterin Diana Kramer.
5: Vertreter des konservativen Seeheimer Kreises in der SPD fordern im Spiegel, die Vernünftigen müssten jetzt lauter werden. Momentan würden die lautesten und schrillsten die Wahrnehmung der Koalition bestimmen. Und vom CDU-Arbeitnehmerflügel heißt es, Kompromisse seien nichts Schlechtes. Immerhin, die Koalition hat jetzt angekündigt, bis zur Sommerpause bei zentralen Reformthemen liefern zu wollen.
3: Die Regierungskrise in Großbritannien spitzt sich zu. Aus Protest gegen Premierminister Keir Starmer ist jetzt auch Labour-Gesundheitsminister Wes Streeting zurückgetreten. Es wird erwartet, dass der 43-Jährige Starmer um den Parteivorsitz herausfordert und damit auch um das Amt des Premierministers. Keine Fahrradfahrer mehr in Parks. Das fordert der Fußgängerverband Fuß e.V. in Frankfurt. Denn Fußgänger bräuchten weniger Platz und sollten deshalb Vorrang haben. Wenn nichts anderes helfe, müsse es Verbote geben. Der Allgemeine Deutsche Fahrradclub sagt hingegen, sinnvoller wären getrennte Wege für Radfahrer und Fußgänger. Shakira, Madonna und die Band BTS. Sie sollen beim Finale der Fußball-WM auftreten. Bei der ersten Halbzeitshow in einem Endspiel hat die FIFA angekündigt. Das Finale ist am 19. Juli in East Rutherford bei New York.
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6: Ja, das ist stark bewölkt da draußen. Gebietsweise immer wieder Schauer. Später gibt's auch einzelne Gewitter. 10 bis 14 Grad. Mehr ist heute nicht drin. Heute Nacht werden die Schauer glücklicherweise weniger, aber dann kommt's zu Nebel und es ist vor allen Dingen sehr kalt. 5 bis 1 Grad. Morgen erleben wir Schauer, einzelne Gewitter, 12 bis 15 Grad. Im Grunde das gleiche Spiel. Ja, das gesamte Wochenende ist einfach so durchwachsen. Die trockenen Phasen werden aber Samstag und Sonntag immer länger.
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6: Der FFH-Verkehrsservice, nochmal der Falschfahrer. Natürlich auf der A45 Dortmund-Gießen zwischen Dillenburg und Herborn-West. Da kommt euch ein Fahrzeug entgegen. Also bitte fahrt hier in beiden Richtungen äußerst rechts und überholt nicht. A5 Kassel-Frankfurt zwischen Fernwald und Gambacher Kreuz. Haben wir 3 Kilometer Stau wegen eines Unfalls. Passt bitte gut auf euch auf. Gute und sichere Fahrt. 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Der Vaterdags-Nachmittag. Ich bin Uta Schmidt, betreue euch schon seit 2 Stunden. Jetzt gehen wir hier in Runde 3 und die Männer stehen natürlich total im Vordergrund heute bei Hitradio FFH. Wobei stimmen nicht ganz, nicht alle Männer, sondern die Väter. Und ein echter Familienmensch ist Singer-Songwriter Ed Sheeran. Für die Familie hat er sein Leben ordentlich umgekrempelt. Was da los war, das hört ihr gleich und anschließend natürlich mit

0: weiter Musik hier bei Hitradio FFH. Weiter geht's nämlich mit Musik von Papas für Papas heute am Vatertag. Einer der bekanntesten und erfolgreichsten Papas im Musikgeschäft ist auf jeden Fall Ed Sheeran. Lange Zeit auf Platz 1 der erfolgreichsten Tourneen, ja okay, bis Taylor Swift mit Eras um die Ecke kam. Aber was das Tourleben angeht, sagt Ed Sheeran, hat sich durch seine Kinder da ganz, ganz viel verändert und das zum Guten, wie er jetzt findet. Bei RTL exklusiv erzählt Ed Sheeran, früher stand er jeden Abend auf der Bühne, hat geraucht, viel getrunken, ist zu wildfremden Menschen feiern gegangen. Das geht mit Kids nicht.
1: I drank beer and wine every single day, I would smoke every single day, I'd stay up like all night, go to parties, go to random fucking people's houses. And now, you know, I've got children who go to school. I make packed lunches, I do school drop-off, I can't be a party animal, having children. I can have 5 days at home every single week, be with my kids, do the school run and then play shows and all that.
0: Ja, also mittlerweile ist er unter der Woche immer zu Hause, macht den Kids die Schulbrote, er holt sie ab, spielt am Wochenende dann halt mal eben 2 Shows. Ne? Man muss Schwerpunkte setzen, das nenne ich mal Work-Life-Balance. Ed Sheeran jetzt bei FFH mit Azizam.

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7: Hier ist der FFH-Verkehrsservice. Gleich 5:02. Eine Meldung gibt es für die A5 Kassel-Frankfurt zwischen Fernwald und Gambacher Kreuz. Da haben wir 3 Kilometer Stau wegen eines Unfalls. Ansonsten alles gut, gute Fahrt.
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1: Bibi Rexha mit New Religion.
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0: 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Ein FFH-Verkehrsservice, Extra-Ausgabe. Achtung bitte auf der A60 Mainz-Rüsselsheim zwischen Rüsselsheim-Mitte und Rüsselsheim-Königstetten. Da sind Personen auf der Fahrbahn. Bitte fahrt hier in beiden Richtungen besonders vorsichtig. Gute Fahrt weiterhin. Das ist jetzt spannend, obwohl ich nicht weiß, ob ihr das so unterschreiben würdet. Laut einer repräsentativen Umfrage wünschen sich 62% der Mütter ein Geschenk zum Muttertag. Das ist ja dieses Jahr auch schon durch, ne? Wenn ihr es vergessen habt, nächstes Jahr wieder versuchen. Bei den Vätern zum Vatertag sind es nur 50%, die sich ein Geschenk wünschen. Also nur jeder Zweite. Woher kommt diese Bescheidenheit?
1: Mhm. Emma soll mir ja nichts kaufen von ihrem Taschengeld.
2: Von meinem bisschen Taschengeld.
1: Ja, ja. Und außerdem bin ich ein bescheidener Mensch.
2: Dein Ernst, Papa? Von Mama hast du dir ein Board für Stand-Up-Paddling gewünscht.
1: Also, ich würde mich freuen über Gutscheine fürs Spülmaschine ausräumen oder Altglas wegbringen oder dass Emma mir arme Ritter brät.
2: Coole Idee, Papa. Das kriegst du.
1: Dieses Gutscheinheft kriege ich tatsächlich. Das hat aber mehr AGBs als mein Handyvertrag.
2: Na klar, du kannst ja nicht einfach so über mich bestimmen.
1: Keine Einlösung nach 18 Uhr, nicht an Wochenenden, nicht wenn Emmas Freundinnen da sind.
2: Die sollen ja nicht sehen, wie du mich ausbeutest.
1: Neu in diesem Jahr war übrigens die Klausel, dass die gewünschte Dienstleistung einen Tag vorher angekündigt werden muss.
2: Ich habe ja schließlich auch noch was anderes zu tun.
1: Also bis ich da mal so einen Gutschein eingelöst kriege fürs Spülmaschine ausräumen, bin ich eh zu alt und klapprig, um es noch selber zu machen. Deshalb bin ich jetzt soweit, ich will kein selbstgebasteltes Gutscheinheft mehr. Kauf mir doch lieber was Schönes, Töchterchen. Kriegst doch genug Taschengeld.
3: Papa, du bist so...

Verkehrsservice gleich mit zwei Gefahrenmeldungen. Achtung bitte auf der A3 Frankfurt-Köln. Zwischen Limburg Süd und Limburg Nord liegen Metallteile auf der Fahrbahn. Bitte fahrt hier besonders vorsichtig. Und Achtung auf der A7 Würzburg-Frankfurt zwischen Rastplatz Riederberg und Dreieck Fulda ebenfalls. Ach nee, das sind Fahrzeugteile in diesem Fall. Bitte fahrt auch hier ganz besonders vorsichtig. Gute und sichere Fahrt vor allen Dingen für euch. So, jetzt gibt's Ray und Robert hier musikalisch. Ray, der jüngere Dalton, kommt aus den USA. Sein aktuell angesagter Hit. Blood Running. Und Robert, der ältere Paul.

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4: Betrunkener fährt mit Jaguar in Restaurant. Regierungskrise in London spitzt sich zu. Das Wetter, der Abend bleibt durchwachsen.
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4: Ich bin Dominik Mildner, guten Tag. Er ist betrunken rückwärts in ein Restaurant gefahren. Ein 32-Jähriger, heute früh mitten in Offenbach. Laut Polizei hat der Mann dabei nicht nur seinen Jaguar geschrottet, sondern auch Tische, Stühle, Deko, ein Fenster und die Hauswand. Der Gesamtschaden dürfte bei über 120.000 Euro liegen. Verletzt wurde niemand. Die Regierungskrise in Großbritannien spitzt sich zu. Aus Protest gegen Premierminister Keir Starmer ist jetzt auch Labour-Gesundheitsminister Wes Streeting zurückgetreten. Jetzt könnte ein Machtkampf folgen. FFH-Reporter Christoph Meyer.
5: Schon seit Tagen war über einen Rücktritt Streetings spekuliert worden. Der ehrgeizige Politiker gilt seit langem als möglicher Herausforderer des angeschlagenen Premiers. Doch ob er in der Parteibasis tatsächlich genügend Rückhalt hat, gilt als fraglich. Es gibt noch weitere mögliche Kandidaten und auch Starmer gilt noch nicht als erledigt. Der Ausgang einer Wahl um die Parteiführung wäre daher alles andere als ausgemacht.
4: Rund 5000 Soldaten sollen aus Deutschland abziehen. Das hat die US-Regierung vor knapp 2 Wochen angeordnet. Jetzt wurde angeblich die Entsendung einer Kampfbrigade nach Europa mit über 4000 Kräften gestoppt, berichtet das Wall Street Journal. FFH-Reporter Ronny Tochau.
6: Angeblich sollten diese gut 4000 US-Soldaten für 9 Monate in Polen stationiert werden. Die polnische Regierung widerspricht dem allerdings vehement und sagt, dieser US-Truppenstopp betrifft Deutschland, nicht uns. Es ist also noch unklar, wo genau diese amerikanischen Soldaten demnächst hier in Europa fehlen werden. Laut Medienberichten kam der Stopp der Kampfbrigade sehr kurzfristig. Soldaten und Ausrüstung seien teilweise schon unterwegs gewesen.
4: Das Wetter ist zwar durchwachsen, trotzdem sind auch bei uns in Hessen wieder viele Männer zum Vatertag unterwegs. Weil der aber traditionell oft feuchtfröhlich ist, birgt er laut Experten ein 3-mal höheres Risiko von Unfällen unter Alkoholeinfluss als normal. FFH-Reporterin Diana Kramer.
7: Vertreter des konservativen Seeheimer Kreises in der SPD fordern im Spiegel, die Vernünftigen müssten jetzt lauter werden. Momentan würden die Lautesten und Schrillsten die Wahrnehmung der Koalition bestimmen. Und vom CDU-Arbeitnehmerflügel heißt es, Kompromisse seien nichts Schlechtes. Immerhin, die Koalition hat jetzt angekündigt, bis zur Sommerpause bei zentralen Reformthemen liefern zu wollen.
8: Aber irgendwie, ich hab versucht, es mit deiner Anmoderation zusammenzubringen. Es wollte mir nicht gelingen.
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8: Ja, das ist, Dominik hat schon gesagt, ziemlich wechselhaft heute. Viele Wolken, gebietsweise Schauer. Es kann auch Gewitter geben, 10 bis 14 Grad hier am Nachmittag. Heute Nacht werden die Schauer dann auf jeden Fall weniger. Ich glaube, so in der Mitte Hessens ist das schon soweit. Vereinzelt gibt es dann Nebel und es ist rabenkalt heute Nacht. 5 bis 1 Grad. Morgen erwarten uns Schauer, einzelne Gewitter, 12 bis 15 Grad, also so ein Ticken wärmer, weiß nicht, ob wir das merken werden. Das gesamte Wochenende bleibt dann durchwachsen, die trockenen Phasen werden aber immer länger bei uns.
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8: Der FFH-Verkehrsservice um kurz vor 5, lustig, wir hatten ja den ganzen Nachmittag eigentlich Meldungen. Jetzt hat die Mitarbeiterin am Hörertelefon hat einfach mal geschrieben, nix los. Ja, dann gebe ich das mal so weiter, ne? Dankeschön und gute Fahrt.
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8: Ja, einen schönen

0: aufgepasst, die gibt's heute zum Papatag bei Hitradio FFH. Der nächste in der Reihe ist Nico Santos. Seit knapp 2 Jahren ist er Vater und da müssen wir kurz nochmal ganz herzlichen Glückwunsch sagen. Er gehört nämlich zu den wenigen Glücklichen, bei denen das Kind auch halbwegs gut schläft. Die Eltern kennen das, ne? Die Mäuse werden immer wieder wach, brauchen was zu trinken, vielleicht eine neue Windel. Oder denen fällt mit in der Nacht ein, ich will jetzt spielen. Nicht so bei Nico Santos. Der sagt ganz stolz im RTL-Interview:
1: Ich muss ehrlicherweise sagen, seitdem ich Familie habe oder Familie gegründet habe, läuft eigentlich sehr, sehr gut mit dem Schlafen. Man will es nicht so laut sagen, ne? weil es kann sich sofort ändern und so. Aber bis jetzt ist alles noch sehr entspannt.
0: Wobei, Nico Santos hat vorher auch immer nur so 3 bis 4 Stunden geschlafen. Vielleicht war der vorher auch einfach schon trainiert. All-time high jetzt. Nico Santos bei FFH. 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
4: Der FFH-Verkehrsservice um 17.28 Uhr ist so, wie er am Feiertag angemessen ist. Wir haben nämlich keine Meldungen über Verkehrsstörungen. Also euch allen eine gute und sichere Fahrt.
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0: Woran erkennt man clevere Papas? Könnt ihr jetzt mal kurz drüber nachdenken hier bei Hitradio FFH. Ist vielleicht bei jedem was anderes. Aber ich glaube, man erkennt sie wirklich daran, dass sie die Mamas und die Familie glücklich machen, oder? Happy Wife, Happy Life und so. Und zum anderen daran, dass sie sich morgen direkt mal freigenommen haben, die Papas, nach der ganzen Tour mit den anderen Papas. Und nicht Papas, ist so ein Brückentag ja Gold wert. Vorausgesetzt, man hat den Brückentag überhaupt auf dem Schirm.
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2: Entschuldigung, ich lasse mich nur ungern stören, aber am Freitag feiern viele Brückentag.
3: Wisst ihr eigentlich, warum der Tag so heißt?
4: Vielleicht wurden da viele Brücken gebaut, keine Ahnung.
2: Findet ihr das gut, dass es sowas gibt?
5: Ja gut, ich meine, es ist halt klug gemacht mit den Brücken und so, dass man halt nicht immer ewig weit laufen muss.
2: Es gibt ja auch Eselsbrücken. Für was sind die denn?
4: Für einen Esel oder für Tiere generell.
2: Würdet ihr auch über so eine Eselsbrücke laufen oder mit eurem E-Scooter drüber fahren?
4: Also ja, wir fahren regelmäßig über Brücken mit E-Scooter und Fahrrad.
2: Auch über Eselsbrücken dann?
4: Ja, auch über Eselsbrücken, ja.
2: Es gibt ja auch eine Luftbrücke. Würdest du da drüber laufen?
6: Ich glaube, ich habe Höhenangst und ich würde da nicht drauf gehen.
2: Auf die Luftbrücke?
6: Ja, lieber einen Umweg nehmen.
2: Lieber einen Umweg nehmen. Von Peter Maffay gibt es ein Lied, das heißt, über sieben musst du gehen.
4: Keine Ahnung. Über sieben Zwerge.
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4: €100.000 Schaden nach Schrebergartenbrand. Unionspolitiker gegen Erhöhung der Tabaksteuer. Das Wetter nachts bis 1 Grad kalt.
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4: Ich bin Dominik Mildner. Guten Abend. Ein verletzter Feuerwehrmann, 8 Gartenhütten in Flammen und ein Schaden von rund €100.000. Das ist die Bilanz des nächtlichen Brandes in einer Kleingartenanlage in Hanau. Anwohner sollten zwischenzeitlich Fenster und Türen geschlossen halten. Bis in den Vormittag war die Feuerwehr mit Löscharbeiten beschäftigt. Warum das Feuer ausgebrochen ist, ist noch unklar. Bekommt endlich den Hintern hoch, reißt euch zusammen. Mit scharfen Worten wenden sich jetzt wichtige Teile von CDU und SPD an ihre eigenen Regierungsspitzen. Gegenüber dem Spiegel forderte der Vorsitzende des Arbeitnehmerflügels der Union Radke die Regierung auf, sich auf das wirklich Wichtige zu konzentrieren. FFH-Reporterin Diana Kramer.
5: Schon seit Tagen war über einen Rücktritt Streetings spekuliert worden. Der ehrgeizige Politiker gilt seit langem als möglicher Herausforderer des angeschlagenen Premiers. Doch ob er in der Parteibasis tatsächlich genügend Rückhalt hat, gilt als fraglich. Es gibt noch weitere mögliche Kandidaten und auch Starmer gilt noch nicht als erledigt. Der Ausgang einer Wahl um die Parteiführung wäre daher alles andere als ausgemacht.
4: Nicht wegschauen bei sexistischem und übergriffigem Verhalten. Unter dem Motto Männer gegen Gewalt haben am heutigen Vatertag in Berlin mehrere hundert Personen gegen Gewalt an Frauen und queeren Menschen demonstriert. FFH-Reporterin Zoe Tasovali.
6: Bei der Demo am Brandenburger Tor waren vor allem Männer dabei. Auf den Plakaten stand zum Beispiel More Feelings, Less Violence, also übersetzt mehr Gefühle, weniger Gewalt. Oder neue Männer braucht das Land. Die Initiative dahinter sagt, Männer seien in der Debatte über sexualisierte Gewalt oft noch viel zu leise. Deshalb wollten die Teilnehmer am Vatertag ganz bewusst zeigen, das Thema geht eben nicht nur Frauen etwas an.
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4: Die Tabaksteuer sollte nicht vorzeitig erhöht werden. Das fordern Politiker aus der Unionsfraktion. Der Grund, die Koalition hatte geplant, mit der vorgezogenen Steuererhöhung die Entlastungsprämie für Arbeitnehmer gegen zu finanzieren. Die Länder im Bundesrat hatten die Prämie aber gestoppt. Laut einem finanzpolitischen Sprecher der Union könnte die Erhöhung der Steuer den organisierten Zigarettenschmuggel anfeuern. Finanzminister Klingbeil hält an der Erhöhung fest. Sie soll auch in den Bundeshaushalt 2027 mehr Geld spülen. Zur Börse, der DAX schließt 1,3% im Plus bei 24.456 Punkten.
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8: Es bleibt ungemütlich im FFH-Land. Heute Nacht lassen immerhin die Schauer nach. Ne, könnte man einigermaßen trocken durchkommen. Und morgen fallen die Temperaturen heute Nacht 5 bis 1 Grad. Oh je. Morgen ist es wieder durchwachsen. Da sind viele Wolken unterwegs. Auch am Nachmittag wieder unter Umständen. Gewitter, immer wieder Schauer. Temperaturen maximal bis 15 Grad. Und der Trend dann für das ganze Wochenende. Ja, schon immer noch wechselhaft. Am Samstag Vormittag vor allen Dingen eher mal trocken. Der Nachmittag bringt wieder Schauer. Der Sonntag könnte mal komplett trocken ausgehen.
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8: Der FFH-Verkehrsservice mit einer Gefahrenmeldung für die A5. Achtung bitte, Frankfurt in Richtung Kassel. Zwischen Westkreuz Frankfurt und Nordwestkreuz Frankfurt liegt eine Radkappe auf der Fahrbahn. Bitte fahrt hier vorsichtig. Und A66 Frankfurt-Wiesbaden zwischen Eschborner Dreieck und Frankfurt-Höchst ist eine ungesicherte Unfallstelle. Auch hier bitte Vorsicht. Gute und sichere Fahrt für euch.
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4: Auto kracht in Haltestelle, Fahrer flüchtet. Regierungskrise in London spitzt sich zu. Das Wetter, der Abend bleibt durchwachsen.
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4: Ich bin Dominik Mildner, guten Abend. Ein Auto ist in Grebenhain im Vogelsbergkreis in eine Bushaltestelle gekracht. Bei dem Unfall in der Nacht wurden 3 Jugendliche im Auto laut Polizei verletzt. Der Fahrer ist danach zu Fuß abgehauen und noch nicht gefasst, FFH-Reporter Peter Toussaint.
5: Von der Haltestelle ist so gut wie nichts mehr übrig. Seht ihr auch auf ffh.de und bei uns in der App. Überall Scherben und der graue Golf völlig demoliert. 2 17- und ein 18-jähriger Insasse aus Neuhof und Steinau an der Straße kamen ins Krankenhaus. Nach ersten Erkenntnissen war der Golf von der Straße abgekommen, in einen Zaun und dann in die Bushaltestelle gekracht. Der Schaden am Zaun und der Haltestelle dürfte bei 70.000 Euro liegen.
4: Rückendeckung für die Bundesregierung von Ex-Kanzlerin Merkel. Sie ruft im Fokus dazu auf, Schwarz-Rot fair zu bewerten. Es sei ja nicht so, dass da gar nichts passiere. CDU und SPD stecken im Umfragetief und versuchen aktuell, sich auf Reformen zu einigen. Die Regierungskrise in Großbritannien spitzt sich zu. Aus Protest gegen Premierminister Keir Starmer ist jetzt auch Labour-Gesundheitsminister Wes Streeting zurückgetreten. Jetzt könnte ein Machtkampf folgen. FFH-Reporter Christoph Meyer.
6: Schon seit Tagen war über einen Rücktritt Streetings spekuliert worden. Der ehrgeizige Politiker gilt seit langem als möglicher Herausforderer des angeschlagenen Premiers. Doch ob er in der Parteibasis tatsächlich genügend Rückhalt hat, gilt als fraglich. Es gibt noch weitere mögliche Kandidaten und auch Starmer gilt noch nicht als erledigt. Der Ausgang einer Wahl um die Parteiführung wäre daher alles andere als ausgemacht.
4: Keine Fahrradfahrer mehr in Parks. Das fordert der Fußgängerverband Fuß e.V. in Frankfurt. Denn Fußgänger bräuchten weniger Platz und sollten deshalb Vorrang haben. Wenn nichts anderes helfe, müsse es Verbote geben. Der Allgemeine Deutsche Fahrradclub sagt hingegen, sinnvoller wären getrennte Wege für Radfahrer und Fußgänger. Die Fußballerinnen des FC Bayern feiern das Double. Die Münchnerinnen haben sich im DFB-Pokalfinale gegen Wolfsburg durchgesetzt mit 4:0 vor einer Rekordkulisse. Das Spiel in Köln verfolgten im Stadion über 46.000 Zuschauer. Für die Münchnerinnen ist es der 2. Pokalgewinn in Folge und der 3. überhaupt.
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4: Der Tag endet, wie er die ganze Zeit war, recht durchwachsen, zwischendurch immer wieder mit Schauern. Die bleiben auch in der Nacht zum Freitag, werden aber irgendwann weniger. Dazu gibt's später vereinzelt Nebel und 5 bis 1 Grad. Und das bedeutet örtlich sogar Bodenfrost. Morgen am Brückentag sieht's aus wie heute. Schauer, einzelne Gewitter und 12 bis 15 Grad.
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4: Schauen wir auf die Straßen. Hier ist der FFH-Verkehrsservice um 18.58 Uhr. Achtung auf der A49 Kassel Richtung Gießen zwischen Kassel-Waldau und Kassel-Aue-Stadion. Hier befinden sich Fahrradfahrer auf der Fahrbahn. Bitte fahrt hier besonders vorsichtig. Allen da draußen eine gute Fahrt.
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Der FFH-Verkehrsservice hier mit einer aktuellen Meldung von der A66. Vorsicht, hier zwischen Wiesbaden und Frankfurt. Zwischen Frankfurt-Höchst und Eschborn befinden sich Personen auf der Fahrbahn. Bitte fahrt hier besonders vorsichtig. Gute Fahrt!

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4: Betrunkener fährt mit Jaguar in Restaurant. 100.000 Euro Schaden nach Schrebergartenbrand. Das Wetter nachts bis 1 Grad kalt.
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4: Ich bin Dominik Mildner, guten Abend. Er ist betrunken rückwärts in ein Restaurant gefahren. Ein 32-Jähriger, heute früh mitten in Offenbach. Laut Polizei hat der Mann dabei nicht nur seinen Jaguar geschrottet, sondern auch Tische, Stühle, Deko, ein Fenster und die Hauswand. Der Gesamtschaden dürfte bei über 120.000 Euro liegen. Verletzt wurde niemand. Bekommt endlich den Hintern hoch, reißt euch zusammen. Mit scharfen Worten wenden sich jetzt wichtige Teile von CDU und SPD an ihre eigenen Regierungsspitzen. Gegenüber dem Spiegel forderte der Vorsitzende des Arbeitnehmerflügels der Union, Rathke, die Regierung auf, sich auf das wirklich Wichtige zu konzentrieren. FFH-Reporterin Diana Kramer.
5: Vertreter des konservativen Seeheimer Kreises in der SPD fordern im Spiegel, die Vernünftigen müssten jetzt lauter werden. Momentan würden die lautesten und schrillsten die Wahrnehmung der Koalition bestimmen. Und vom CDU-Arbeitnehmerflügel heißt es, Kompromisse seien nichts Schlechtes. Immerhin, die Koalition hat jetzt angekündigt, bis zur Sommerpause bei zentralen Reformthemen liefern zu wollen.
4: Ein verletzter Feuerwehrmann, 8 Gartenhütten in Flammen und ein Schaden von rund 100.000 Euro. Das ist die Bilanz des nächtlichen Brandes in einer Kleingartenanlage in Hanau. Anwohner sollten zwischenzeitlich Fenster und Türen geschlossen halten. Bis in den Vormittag war die Feuerwehr mit Löscharbeiten beschäftigt. Warum das Feuer ausgebrochen ist, ist noch unklar. Weltweit trinken die Menschen so wenig Wein wie seit 70 Jahren nicht mehr. Letztes Jahr waren es insgesamt 208 Millionen Hektoliter. Das sagt die Internationale Organisation für Rebe und Wein. Das waren fast 3% weniger als im Jahr davor. Gründe unter anderem die Inflation und gesellschaftliche Veränderung. Nicht wegschauen bei sexistischem und übergriffigem Verhalten. Unter dem Motto Männer gegen Gewalt haben am heutigen Vatertag in Berlin mehrere hundert Personen gegen Gewalt an Frauen und queeren Menschen demonstriert, FFH-Reporterin Zoe Tasovali.
6: Bei der Demo am Brandenburger Tor waren vor allem Männer dabei. Auf den Plakaten stand zum Beispiel More Feelings, Less Violence, also übersetzt mehr Gefühle, weniger Gewalt. Oder neue Männer braucht das Land. Die Initiative dahinter sagt, Männer seien in der Debatte über sexualisierte Gewalt oft noch viel zu leise. Deshalb wollten die Teilnehmer am Vatertag ganz bewusst zeigen, das Thema geht eben nicht nur Frauen etwas an.
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4: Der Tag endet, wie er die ganze Zeit war, recht durchwachsen, zwischendurch immer wieder mit Schauern. Und die bleiben auch in der Nacht zum Freitag, werden aber irgendwann dann weniger. Dazu gibt es später vereinzelt Nebel und 5 bis 1 Grad. Und das bedeutet örtlich sogar Bodenfrost. Morgen am Brückentag sieht's dann aus wie heute. Schauer, einzelne Gewitter und 12 bis 15 Grad. Schauen wir auf die Straßen. Hier ist der FFH-Verkehrsservice. Um 19.58 Uhr mit der A60 Rüsselsheim Richtung Mainz. Zwischen Bischofshain und dem Mainz-Spitz-Dreieck steht ein defektes Auto auf der rechten Spur. Bitte fahrt hier besonders vorsichtig. Gute Fahrt!
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1: Mit einer kleinen Unterbrechung. Achtung bitte auf der A6 Heilbronn Richtung Mannheim. Zwischen dem Vierheimer Kreuz und dem Vierheimer Dreieck befinden sich Personen auf der Fahrbahn. Also bitte hier ganz besonders vorsichtig fahren. Ansonsten euch noch eine sichere Weiterfahrt.

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1: Ich bin Thomas Blisky. Chinas Staats- und Parteichef Xi und US-Präsident Trump haben sich in Peking zu Gesprächen getroffen. Trump lobte dabei seinen Gastgeber in höchsten Tönen. Xi sei eine großartige Führungspersönlichkeit, sagte Trump, und weiter, es sei ihm eine Ehre, sein Freund zu sein.
2: Viel Einigkeit wird präsentiert in Peking und auch im Bemühen um die Öffnung der Straße von Hormuz sehen Trump und Xi offenbar an einem Strang. In der Meerenge muss freie Bahn für Handel herrschen. China solle auch eine aktivere Rolle spielen und den Iran beeinflussen, hieß es. China soll auch Interesse am Kauf von mehr amerikanischem Öl gezeigt haben. Allein beim Punkt Taiwan warnte Xi vor schlechter Handhabe und Spannungen zwischen den USA und China. Im September soll Trumps Freund Xi hier ins Weiße Haus zu Besuch kommen. Washington.
1: Der stellvertretende CDU-Vorsitzende Karl-Josef Laumann fordert mehr Kompromissbereitschaft in der Koalition. Der nordrhein-westfälische Arbeitsminister sagte der Zeit, Reformen könnten nur gelingen, wenn CDU, CSU und SPD auch bittere Pillen schluckten. Zugleich kritisierte Laumann Teile seiner Partei für zu wenig Empathie. Belastungen müssten ausgewogen, fair und nachvollziehbar verteilt werden. Am Vatertag haben in Berlin mehrere hundert Menschen gegen Gewalt an Frauen und queeren Menschen demonstriert. Unter dem Motto Männer gegen Gewalt wollten die Teilnehmer vor allem Männer dazu aufrufen, bei sexistischem oder übergriffigem Verhalten nicht wegzuschauen.
3: Bei der Demo am Brandenburger Tor waren vor allem Männer dabei. Auf den Plakaten stand zum Beispiel More Feelings, Less Violence, also übersetzt mehr Gefühle, weniger Gewalt. Oder neue Männer braucht das Land. Die Initiative dahinter sagt, Männer seien in der Debatte über sexualisierte Gewalt oft noch viel zu leise. Deshalb wollten die Teilnehmer am Vatertag ganz bewusst zeigen, das Thema geht eben nicht nur Frauen etwas an. Gefordert werden unter anderem mehr Geld für Frauenhäuser und bessere Hilfe für Betroffene. Zoe Tassovali, Nachrichtenredaktion.
1: Der britische Gesundheitsminister Wes Streeting ist zurückgetreten. Er begründete den Schritt mit verlorenem Vertrauen in Premierminister Keir Starmer. Erwartet wird, dass Streeting den Labour-Chef nun herausfordert. Mit dem Parteivorsitz ist auch das Amt des Premierministers verbunden. Starmer steht nach schweren Verlusten seiner Partei bei den Kommunal- und Regionalwahlen unter Druck.
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4: Auf den Straßen sieht es soweit ganz gut aus, außer auf der A60 Rüsselsheim Richtung Mainz. Zwischen Bischofsheim und Mainz-Spitz-Dreieck steht ein defektes Auto auf der rechten Spur. Also hier bitte ganz besonders vorsichtig dran vorbeifahren. Ansonsten wünsche ich euch noch eine angenehme und sichere Weiterfahrt.
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1: Mit einer kleinen Unterbrechung. Achtung bitte auf der A67 Mönchhof Dreieck Richtung Darmstadt. Zwischen Rüsselsheim Ost und dem Rüsselsheimer Dreieck liegt ein Tier auf der linken Spur. Also bitte hier besonders vorsichtig fahren. Ansonsten euch noch eine gute Weiterfahrt.

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1: Ich bin Jan-Henner Reitze. Innerhalb der Bundesregierung aus Union und SPD gibt es Streit um zentrale Reformen. Das Vertrauen in der Bevölkerung nimmt nach Umfragen immer weiter ab. Vor diesem Hintergrund kommen intern Appelle an die Parteispitzen zusammenzufinden, teils mit deutlichen Worten, zum Beispiel vom Vorsitzenden der christlich-demokratischen Arbeitnehmerschaft Dennis Radke, der im Spiegel fordert, bekommt endlich den Hintern hoch, reißt euch zusammen und konzentriert euch darauf, was wirklich wichtig ist.
2: Vertreter des konservativen Seeheimer Kreises in der SPD fordern im Spiegel, die Vernünftigen müssten jetzt lauter werden. Momentan würden die lautesten und schrillsten die Wahrnehmung der Koalition bestimmen. Und vom CDU-Arbeitnehmerflügel heißt es, Kompromisse seien nichts Schlechtes. Immerhin, die Koalition hat jetzt angekündigt, bis zur Sommerpause bei zentralen Reformthemen liefern zu wollen. Diana Kramer, Nachrichtenredaktion.
1: Beim Besuch von US-Präsident Donald Trump in China bei Präsident Xi Jinping haben beide Seiten ihr Interesse betont, den Iran-Krieg endgültig zu beenden, auch damit die Straße von Hormuz wieder geöffnet wird. Mit Blick auf Taiwan, das von China beansprucht wird, soll Xi eine Warnung vor Einmischung in Richtung Trump formuliert haben. Wichtiges Thema der Reise ist auch die wirtschaftliche Zusammenarbeit. In Berlin und Hamburg haben am Vatertag mehrere hundert Menschen gegen sexualisierte Gewalt gegen Frauen protestiert. Dazu aufgerufen hatten Männerinitiativen. Ans Brandenburger Tor in Berlin kamen nach Polizeiangaben 800 Menschen. Die Veranstalter sprachen von deutlich mehr Teilnehmenden. Und zum Fußball. Die Spielerinnen vom FC Bayern München haben den DFB-Pokal der Frauen gewonnen. Das Team besiegte im Pokalfinale den VfL Wolfsburg mit 4:0.
3: Sportlich hatte Bayern spätestens nach der Pause alles im Griff. Von mehr als 46.000 Fans in Köln trafen Stanway, Harder, Tanikawa und Caruso für die Münchnerinnen. Die Party im Anschluss war groß. Für Wolfsburg war es trotzdem ein emotionaler Nachmittag. Alexandra Popp stand nach ihrer Verletzung erstmals wieder auf dem Platz und spielte ihr wahrscheinlich letztes Pokalfinale. Popp wechselt nach der Saison zu Borussia Dortmund und wird danach wohl ihre Karriere beenden. Zoe Tassovali, Redaktion.
1: Der FC Bayern machte mit dem Sieg das Double aus Meisterschaft und Pokal perfekt. Das Wetter, die Vorhersage des Deutschen Wetterdienstes. Im Norden und in der Mitte lassen Schauer nach, es lockert stellenweise auf, örtlich bildet sich Nebel. Im Süden bleibt es wolkiger mit weiteren Schauern und Schnee in den Alpen ab etwa 1500 Metern. Die Temperaturen sinken im Laufe der Nacht auf 7 bis 0 Grad, gebietsweise gibt es Bodenfrost. Auch der Freitag bleibt wechselhaft, im Nordosten zeigt sich öfter mal die Sonne, sonst neue Schauer, vereinzelt auch Graupelgewitter. Die Höchstwerte erreichen 11 Grad im Süden und 17 Grad im Osten.
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4: Mit einer ganz wichtigen Meldung. Achtung bitte, auf der A5 Frankfurt Richtung Kassel zwischen dem Bad Homburger Kreuz und Friedberg befinden sich Kinder auf der Fahrbahn. Also bitte hier in beiden Richtungen besonders vorsichtig fahren. Ich wiederhole, zwischen dem Bad Homburger Kreuz und Friedberg befinden sich Kinder auf der Fahrbahn. Also bitte hier ganz besonders vorsichtig in beiden Richtungen. Ansonsten euch noch eine schöne Weiterfahrt.
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1: Mit einer wichtigen Meldung von der A49 Kassel Richtung Gießen zwischen Neustadt und Stadt Eindorf Nord liegt ein Tier auf der Fahrbahn. Also hier bitte ganz besonders vorsichtig fahren.
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3: Ich bin Jan-Henner Reitzen. Beim Besuch von US-Präsident Donald Trump in China ging es unter anderem um den Krieg im Iran und die diplomatischen Bemühungen um eine Lösung des Konflikts. Nach Angaben von Trump soll Chinas Staatschef Xi Jinping Hilfe angeboten haben, um eine Einigung zu erreichen.
4: In Peking gibt's viel Einigkeit, vor allem auch über freie Schifffahrt in der Straße von Hormuz. Trump versicherte im Interview auf Nachfragen, dass Xi wirklich gesagt habe, dass er gerne helfen würde bei einer Einigung im Iran-Krieg und bei der Öffnung der wichtigen Meerenge. China gilt als wichtigster Importeur von iranischem Öl und ist deswegen auch besonders an einer Öffnung der Handelsstraße interessiert. Die US-Regierung betont aber, dass man China nicht um irgendetwas gebeten habe. Allerdings habe Trump die Iran-Thematik zur Sprache gebracht. Tina Eck, USA.
3: Die Bundesregierung aus Union und SPD ringt um Reformen, während Zustimmung zu ihrer Arbeit in der Bevölkerung in Umfragen schwindet. Altbundeskanzlerin Angela Merkel ruft dazu auf, die Arbeit der Bundesregierung fair zu bewerten. Die Regierung sei nicht tatenlos und die Herausforderungen seien mit Ukraine und Iran-Krieg groß, sagte Merkel dem Fokus. Sie habe den Eindruck, dass sich alle Beteiligten ihrer Verantwortung bewusst seien. In der Ukraine hat das oberste Antikorruptionsgericht Untersuchungshaft gegen den früheren ukrainischen Präsidialamtschef Andriy Yamak angeordnet. Er war bis zum offiziellen Bekanntwerden der Vorwürfe der wichtigste Mann in der Ukraine nach Präsident Volodymyr Zelensky.
5: Der wegen Geldwäschevorwürfen nun inhaftierte Andriy Yamak war bis zu seinem Rücktritt im November maßgeblich auch an den Friedensverhandlungen beteiligt und galt als zweitmächtigster Mann in Kiew. Teile der Machtelite und ranghohe Beamte stehen schon lange im Ruf, sich im Zuge des Krieges zu bereichern. Die Ukraine gilt trotz Reformen noch immer als eine der korruptesten Staaten überhaupt. Präsident Zelensky hat der Europäischen Union im Streben um eine Mitgliedschaft den Kampf gegen die Korruption zugesichert. Aus Moskau, Ulf Mauder.
3: Und zum Fußball. Die Frauen vom FC Bayern München haben das Double perfekt gemacht. Nach der Meisterschaft gewannen sie auch den DFB-Pokal. Im Finale in Köln schlug das Team den VfL Wolfsburg mit 4:0. Das Wetter, die Vorhersage des Deutschen Wetterdienstes. Im Norden und in der Mitte lassen Schauer nach, es lockert stellenweise auf, örtlich bildet sich Nebel. Im Süden bleibt es wolkiger mit weiteren Schauern und Schnee in den Alpen ab etwa 1500 Metern. Die Temperaturen sinken im Laufe der Nacht auf 7 bis 0 Grad, gebietsweise gibt es Bodenfrost. Auch der Freitag bleibt wechselhaft, im Nordosten zeigt sich öfter mal die Sonne, sonst neue Schauer, vereinzelt auch Graupelgewitter. Die Höchstwerte erreichen 11 Grad im Süden und 17 Grad im Osten.
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6: Auf den Straßen herrscht derzeit beste Stimmung. Der Verkehr fließt reibungslos. Es gibt keinerlei Behinderungen oder Verzögerungen. Damit steht einer entspannten und sicheren Fahrt nichts im Wege. Also, gute Weiterfahrt.
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1: Ich bin Jan-Henner Reitze. Chinas Staatschef Xi Jinping und US-Präsident Donald Trump haben in Peking ein erstes Gespräch geführt. Trump lobte dabei seinen Gastgeber in den höchsten Tönen. Xi sei eine großartige Führungspersönlichkeit, sagte Trump.
2: Viel Einigkeit wird präsentiert in Peking und auch im Bemühen um die Öffnung der Straße von Hormuz sehen Trump und Xi offenbar an einem Strang. In der Meerenge muss freie Bahn für Handel herrschen. China solle auch eine aktivere Rolle spielen und den Iran beeinflussen, hieß es. China soll auch Interesse am Kauf von mehr amerikanischem Öl gezeigt haben. Allein beim Punkt Taiwan warnte Xi vor schlechter Handhabe und Spannungen zwischen den USA und China. Im September soll Trumps Freund Xi hier ins Weiße Haus zu Besuch kommen. Tina Eck, Washington.
1: Der Trump-Besuch in China geht noch weiter. Ein Thema dabei noch die wirtschaftliche Zusammenarbeit. Nicht nur im Irankrieg fehlt noch eine Lösung. Trotz Waffenruhe greifen sich auch Israel und die Hisbollah im Libanon gegenseitig an. Nach Angaben aus Israel seien bei Angriffen im Süden des Libanons mehr als 20 Hisbollah-Mitglieder getötet worden. Ziele seien auch Waffenlager und Kommandozentralen gewesen. Die Hisbollah soll wieder Raketen auf den Norden Israels abgefeuert haben. Am Vatertag ist in Berlin und Hamburg gegen Gewalt an Frauen und queeren Menschen protestiert worden. In Berlin spricht die Polizei von 800 Teilnehmenden, die Veranstalter nennen die Zahl 3500.
3: Bei der Demo am Brandenburger Tor waren vor allem Männer dabei. Auf den Plakaten stand zum Beispiel More Feelings, Less Violence, also übersetzt mehr Gefühle, weniger Gewalt. Oder Neue Männer braucht das Land. Die Initiative dahinter sagt, Männer seien in der Debatte über sexualisierte Gewalt oft noch viel zu leise. Deshalb wollten die Teilnehmer am Vatertag ganz bewusst zeigen, das Thema geht eben nicht nur Frauen etwas an. Gefordert werden unter anderem mehr Geld für Frauenhäuser und bessere Hilfe für Betroffene. Zoe Tassovali, Redaktion.
1: In Wien ist am Abend das zweite Halbfinale des Eurovision Song Contests über die Bühne gegangen. Für das Finale am Samstag haben sich unter anderem Dänemark, Rumänien und Australien qualifiziert, die als Mitfavoriten gehandelt werden. Deutschland ist automatisch für das Finale gesetzt, in diesem Jahr mit Sarah Engels und dem Song Fire. Das Wetter, die Vorhersage des Deutschen Wetterdienstes. Im Norden und in der Mitte lassen Schauer nach, es lockert stellenweise auf, örtlich bildet sich Nebel. Im Süden bleibt es wolkiger mit weiteren Schauern und Schnee in den Alpen ab etwa 1500 Metern. Die Temperaturen sinken im Laufe der Nacht auf 7 bis 0 Grad, gebietsweise gibt es Bodenfrost. Auch der Freitag bleibt wechselhaft, im Nordosten zeigt sich öfter mal die Sonne, sonst neue Schauer, vereinzelt auch Graupelgewitter. Die Höchstwerte erreichen 11 Grad im Süden und 17 Grad im Osten.
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4: Uns liegen im Moment keine Meldungen über Verkehrsstörung vor. Wir wünschen noch eine gute Fahrt.
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3: Ich bin Jan-Henner Reitzen. Chinas Staatschef Xi Jinping und US-Präsident Donald Trump haben in Peking ein erstes Gespräch geführt. Trump lobte dabei seinen Gastgeber in den höchsten Tönen. Xi sei eine großartige Führungspersönlichkeit, sagte Trump.
4: Viel Einigkeit wird präsentiert in Peking und auch im Bemühen um die Öffnung der Straße von Hormuz sehen Trump und Xi offenbar an einem Strang. In der Meerenge muss freie Bahn für Handel herrschen. China solle auch eine aktivere Rolle spielen und den Iran beeinflussen, hieß es. China soll auch Interesse am Kauf von mehr amerikanischem Öl gezeigt haben. Allein beim Punkt Taiwan warnte Xi vor schlechter Handhabe und Spannungen zwischen den USA und China. Im September soll Trumps Freund Xi hier ins Weiße Haus zu Besuch kommen. Tina Eck, Washington.
3: Der Trump-Besuch in China geht noch weiter. Ein Thema dabei noch die wirtschaftliche Zusammenarbeit. Nicht nur im Irankrieg fehlt noch eine Lösung. Trotz Waffenruhe greifen sich auch Israel und die Hisbollah im Libanon gegenseitig an. Nach Angaben aus Israel seien bei Angriffen im Süden des Libanons mehr als 20 Hisbollah-Mitglieder getötet worden. Ziele seien auch Waffenlager und Kommandozentralen gewesen. Die Hisbollah soll wieder Raketen auf den Norden Israels abgefeuert haben. Am Vatertag ist in Berlin und Hamburg gegen Gewalt an Frauen und queeren Menschen protestiert worden. In Berlin spricht die Polizei von 800 Teilnehmenden, die Veranstalter nennen die Zahl 3500.
5: Bei der Demo am Brandenburger Tor waren vor allem Männer dabei. Auf den Plakaten stand zum Beispiel More Feelings, Less Violence, also übersetzt mehr Gefühle, weniger Gewalt. Oder neue Männer braucht das Land. Die Initiative dahinter sagt, Männer seien in der Debatte über sexualisierte Gewalt oft noch viel zu leise. Deshalb wollten die Teilnehmer am Vatertag ganz bewusst zeigen, das Thema geht eben nicht nur Frauen etwas an. Gefordert werden unter anderem mehr Geld für Frauenhäuser und bessere Hilfe für Betroffene. Zoe Tassovali, Redaktion.
3: In Wien ist am Abend das zweite Halbfinale des Eurovision Song Contests über die Bühne gegangen. Für das Finale am Samstag haben sich unter anderem Dänemark, Rumänien und Australien qualifiziert, die als Mitfavoriten gehandelt werden. Deutschland ist automatisch für das Finale gesetzt, in diesem Jahr mit Sarah Engels und dem Song Fire. Das Wetter, die Vorhersage des Deutschen Wetterdienstes. In der Nordhälfte ist der Himmel verbreitet klar, im Westen und Süden ziehen weiter Wolken und Schauer durch, in den Alpen kann es auch schneien. Die Tiefstwerte 7 bis 0 Grad, stellenweise kann es frostig sein. Der Tag startet im Norden mit Auflockerungen, sonst wechselnde Bewölkung mit neuen Schauern und Graupelgewittern, die Temperaturen erreichen 11 bis 17 Grad. Die Aussichten, es wird zunehmend langsam freundlicher und wärmer, im Westen dagegen noch eher weiter wechselhaft.
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6: Im Moment gibt es keine Meldung über Verkehrsstörung. Wir wünschen noch eine gute Fahrt.
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1: Ich bin Jan-Henner Reitz. Beim Besuch von US-Präsident Donald Trump in Peking hat Chinas Staatschef Xi Jinping seine Hilfe angeboten, um eine Lösung in Sachen Iran-Krieg zu finden. So hat es zumindest Trump im US-Fernsehen gesagt.
2: In Peking gibt's viel Einigkeit, vor allem auch über freie Schifffahrt in der Straße von Hormuz. Trump versicherte im Interview auf Nachfragen, dass Xi wirklich gesagt habe, dass er gerne helfen würde bei einer Einigung im Iran-Krieg und bei der Öffnung der wichtigen Meerenge. China gilt als wichtigster Importeur von iranischem Öl und ist deswegen auch besonders an einer Öffnung der Handelsstraße interessiert. Die US-Regierung betont aber, dass man China nicht um irgendetwas gebeten habe. Allerdings habe Trump die Iran-Thematik zur Sprache gebracht. Tina Eck, USA.
1: Heute geht es bei weiteren Gesprächen unter anderem um die wirtschaftliche Zusammenarbeit. Die Bundesregierung aus Union und SPD ringt um Reformen, während die Zustimmung in der Bevölkerung in Umfragen schwindet. Altbundeskanzlerin Angela Merkel ruft dazu auf, die Arbeit der Bundesregierung fair zu bewerten. Merkel sagte dem Fokus, die Regierung sei nicht tatenlos und die Herausforderungen seien mit Ukraine und Iran-Krieg groß. In der Ukraine hat das oberste Antikorruptionsgericht Untersuchungshaft gegen den früheren ukrainischen Präsidialamtschef Andrei Jermak angeordnet. Er war lange der wichtigste Mann in der Ukraine nach Präsident Volodymyr Selenskyj.
3: Der wegen Geldwäschevorwürfen nun inhaftierte Andrei Jermak war bis zu seinem Rücktritt im November maßgeblich auch an den Friedensverhandlungen beteiligt und galt als zweitmächtigster Mann in Kiew. Teile der Machtelite und ranghohe Beamte stehen schon lange im Ruf, sich im Zuge des Krieges zu bereichern. Die Ukraine gilt trotz Reformen noch immer als eine der korruptesten Staaten überhaupt. Präsident Selenskyj hat der Europäischen Union im Streben um eine Mitgliedschaft den Kampf gegen die Korruption zugesichert. Aus Moskau, Ulf Mauder.
1: In Berlin und Hamburg hat es am Vatertag Demonstrationen gegen sexualisierte Gewalt an Frauen gegeben. Dazu aufgerufen hatten Männerinitiativen. Eine Forderung an Männer, nicht wegschauen, wenn es im Umfeld zu sexistischem Verhalten kommt. Am Brandenburger Tor in Berlin protestierten nach Polizeiangaben 800 Menschen. Die Veranstalter sprachen von 3.500 Teilnehmenden. Das Wetter, die Vorhersage des Deutschen Wetterdienstes. In der Nordhälfte ist der Himmel verbreitet klar, im Westen und Süden ziehen weiter Wolken und Schauer durch. In den Alpen kann es auch schneien. Die Tiefstwerte 7 bis 0 Grad, stellenweise kann es frostig sein. Der Tag startet im Norden mit Auflockerungen, sonst wechselnde Bewölkung mit neuen Schauern und Graupelgewittern. Die Temperaturen erreichen 11 bis 17 Grad. Die Aussichten, es wird zunehmend langsam freundlicher und wärmer, im Westen dagegen noch eher weiter wechselhaft.
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4: Im Moment gibt es keine Meldung über Verkehrsstörung. Wir wünschen noch eine gute Fahrt.
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